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1: Im Studio Dirk Justus. Die Unionsfraktion im Bundestag stärkt Kanzler Merz trotz der zum Teil desaströsen Landtagswahlen den Rücken. In einer Sondersitzung räumte Merz eigene Fehler ein, an seinem Kurs will er trotzdem festhalten. Vor allem bei der Rentenreform soll alles so umgesetzt werden, wie mit der SPD vereinbart. Dazu sagt der Chef der Jungen Union Johannes Winkel im ZDF.
2: Ich bin ein großer Freund davon, sich an Zusagen auch zu halten. Und Verträge sind geschlossen und deswegen müssen wir das jetzt auch so durchsetzen. Wenn man das Paket jetzt aufschnürt, dann besteht die ganz große Gefahr, dass das gesamte Paket nicht kommen kann und daran darf keiner Interesse haben.
1: Vertreter der Bundesregierung haben sich am Abend im Kanzleramt getroffen, um über den weiteren Reformkurs zu beraten. Unter den 3 verbliebenen Olympia-Bewerbungen hat München die Nase vorn. Der Ansicht sind die Prüfer des Deutschen Olympischen Sportbunds. Bindend ist diese Empfehlung aber nicht. Samstag fällt die endgültige Entscheidung, wer sich um die Spiele 2036, 40 oder 44 bewirbt. Die EU verlängert die Sanktionen gegen Russland um weitere 3 Jahre, hebt sie für 2 russische Oligarchen aber auf. Frankreich etwa will laut Medien damit 2 seiner Bürger aus Aserbaidschan frei bekommen. Die Mitgliedstaaten hatten sich kurz vor Ablauf einer Frist zur Verlängerung geeinigt. Fast 30 Jahre nach ihrem Tod gibt es ein neues Buch über Prinzessin Diana. Ihr Bruder hat es geschrieben und das britische Königshaus ist alles andere als begeistert, Colin Mock.
3: Ja, das kann man wohl sagen. In den letzten Tagen gab es schon Auszüge aus dem Buch von Charles Spencer und darin erhebt er heftige Vorwürfe gegen König Charles. Nach dem Tod von Diana soll der damalige Prinz zu Spencer gesagt haben, dass sie schnell genug vergessen sein werde. Eigentlich äußert sich das Königshaus ja nie zu solchen Themen, dieses Mal aber schon. In einer außergewöhnlich deutlichen Erklärung unterstellt der Buckingham Palace Dianas Bruder indirekt Erinnerungslücken und ein getrübtes Urteilsvermögen.
1: Alexander Blessin soll Borussia Mönchengladbach aus dem Keller der Fußball-Bundesliga holen. Der 53-Jährige hat beim Tabellenletzten einen 2-Jahres-Vertrag unterschrieben und folgt auf Eugen Polanski. Blessin war letzte Saison mit St. Pauli abgestiegen.
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1: Viele Wolken gibt es heute vor allem im Nordwesten und an der Nordseeküste kann es am Nachmittag und Abend auch mal regnen, vereinzelt mit Gewitter, sonst löst sich der Nebel am Morgen. Später wird die Sonne öfter rauskommen und es bleibt trocken. Dazu liegen die Höchstwerte bei 17 bis 24 Grad. Morgen wird's wechselhaft mit mehr Wolken und gebietsweise Regen, maximal bis 24 Grad.
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4: Auf der A8 Stuttgart Richtung Karlsruhe. Achtung, zwischen dem Kreuz Stuttgart und Leonberg Ost hat es einen Unfall auf der linken Spur gegeben. Wir wünschen eine gute Fahrt.
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4: Viele Wolken gibt es heute, vor allem im Nordwesten und an der Nordseeküste kann es am Nachmittag und Abend auch mal regnen, vereinzelt mit Gewitter, sonst löst sich der Nebel am Morgen. Später wird die Sonne öfter rauskommen und es bleibt trocken. Dazu liegen die Höchstwerte bei 17 bis 24 Grad. Morgen wird's wechselhaft mit mehr Wolken und gebietsweise Regen, maximal bis 24 Grad.
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5: Auf der A8 Stuttgart Richtung Karlsruhe. Achtung, zwischen dem Kreuz Stuttgart und Leonberg Ost hat es einen Unfall auf der linken Spur gegeben. Wir wünschen eine gute Fahrt.
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1: Im Studio Dirk Justus. Trotz der schweren Wahlpleiten stellt sich die Unionsfraktion im Bundestag hinter Kanzler Merz. In einer Sondersitzung räumte er eigene Fehler ein. Gleichzeitig will Merz seinen Reformkurs fortsetzen. Zuletzt hatten Abgeordnete den Führungsstil und seine Politik kritisiert. Der Vizechef der CDU-CSU-Fraktion Matthias Mittelberg sagte nach der Sitzung im Ersten:
2: Da hat sich auch keiner zurückgehalten. Auch Skepsis in der Partei gegenüber dem Bundeskanzler wurde klar und offen angesprochen. Und trotzdem hat der Bundeskanzler die Fraktion hinter sich.
1: Am Abend haben sich Vertreter von Schwarz-Rot im Kanzleramt getroffen, um über den Reformkurs zu beraten, etwa bei Pflege und Rente. München ist knapper Favorit im Rennen um die deutsche Olympia-Bewerbung. Zu dem Schluss kommt eine Kommission des Deutschen Olympischen Sportbunds. Die hatte die drei Bewerber München, Berlin und Rhein-Ruhr unter die Lupe genommen. Wer sich am Ende bewerben darf, wird aber erst Samstag entschieden. In Sachen Tankrabatt soll es jetzt schnell gehen. Das Bundeskabinett hat die Maßnahme gegen die hohen Spritpreise beschlossen. Fabian Hoffmann berichtet.
3: In dieser Woche sollen dann auch noch Bundestag und Bundesrat den Tankrabatt beschließen. Der Start ist für Anfang Oktober angepeilt. Wie schon im Sommer sollen die Preise von Benzin und Diesel um 17 Cent pro Liter runtergehen. Bezahlen will die Regierung das Ganze mit Geld, was in diesem Jahr noch nicht ausgegeben wurde. Außerdem will sich Finanzminister Klingbeil auf EU-Ebene für eine Übergewinnsteuer für die Mineralölkonzerne einsetzen. Die Regierung will ab Januar auch noch einen Spritpreisdeckel einführen, also eine staatlich festgelegte Preisobergrenze.
1: Große Ankündigungen von US-Präsident Trump bei der UN-Vollversammlung. Er hält ein Abkommen zwischen Russland und der Ukraine in naher Zukunft für möglich. Außerdem geht er von einem Friedensabkommen mit dem Iran nach den US-Kongresswahlen Anfang November aus. Viele neue Winterreifen sind nicht zu empfehlen. Der ADAC hat 32 Modelle für Klein- und Mittelklassewagen getestet. Knapp die Hälfte kriegt nur das Urteil ausreichend oder sogar mangelhaft, weil sie nicht sicher genug sind. Überwiegend sind es günstige Reifen. Vereinzelt sind aber auch Markenprodukte durchgefallen.
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1: Viele Wolken gibt es heute vor allem im Nordwesten und an der Nordseeküste kann es am Nachmittag und Abend auch mal regnen, vereinzelt mit Gewitter, sonst löst sich der Nebel am Morgen. Später wird die Sonne öfter rauskommen und es bleibt trocken. Dazu liegen die Höchstwerte bei 17 bis 24 Grad. Morgen wird's wechselhaft mit mehr Wolken und gebietsweise Regen, maximal bis 24 Grad.
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4: Auf der A8 Stuttgart Richtung Karlsruhe. Achtung, zwischen dem Kreuz Stuttgart und Leonberg Ost hat es einen Unfall auf der linken Spur gegeben. Wir wünschen eine gute Fahrt.
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1: Viele Wolken gibt es heute, vor allem im Nordwesten und an der Nordseeküste kann es am Nachmittag und Abend auch mal regnen, vereinzelt mit Gewitter, sonst löst sich der Nebel am Morgen. Später wird die Sonne öfter rauskommen und es bleibt trocken. Dazu liegen die Höchstwerte bei 17 bis 24 Grad. Morgen wird's wechselhaft mit mehr Wolken und gebietsweise Regen, maximal bis 24 Grad.
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2: Auf der A8 Stuttgart Richtung Karlsruhe. Achtung, zwischen dem Kreuz Stuttgart und Leonberg Ost hat es einen Unfall auf der linken Spur gegeben. Wir wünschen eine gute Fahrt.
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1: Im Studio Dirk Justus. Schönen guten Morgen. Die Unionsfraktion im Bundestag stärkt Kanzler Merz trotz der zum Teil desaströsen Landtagswahlen den Rücken. In einer Sondersitzung räumte Merz eigene Fehler ein, an seinem Kurs will er trotzdem festhalten. Vor allem bei der Rentenreform soll alles so umgesetzt werden, wie mit der SPD vereinbart. Dazu sagt der Chef der Jungen Union Johannes Winkel im ZDF.
2: Ich bin ein großer Freund davon, sich an Zusagen auch zu halten. Und Verträge sind geschlossen und deswegen müssen wir das jetzt auch so durchsetzen. Wenn man das Paket jetzt aufschnürt, dann besteht die ganz große Gefahr, dass das gesamte Paket nicht kommen kann und daran darf keiner Interesse haben.
1: Vertreter der Bundesregierung haben sich am Abend im Kanzleramt getroffen, um über den weiteren Reformkurs zu beraten. Unter den 3 verbliebenen Olympiabewerbungen hat München die Nase vorn. Der Ansicht sind die Prüfer des Deutschen Olympischen Sportbunds. Bindend ist diese Empfehlung aber nicht. Samstag fällt die endgültige Entscheidung, wer sich um die Spiele 2036, 40 oder 44 bewirbt. Die EU verlängert die Sanktionen gegen Russland um weitere 3 Jahre, hebt sie für 2 russische Oligarchen aber auf. Frankreich etwa will laut Medien damit 2 seiner Bürger aus Aserbaidschan freibekommen. Die Mitgliedstaaten hatten sich kurz vor Ablauf einer Frist zur Verlängerung geeinigt. Kommunen aus ganz Deutschland können jetzt den Radverkehr besser planen. Forscher der TU Dresden haben Daten vom Stadtradeln ausgewertet und ein Tool entwickelt. Simuliert zum Beispiel, wie sich Verkehrsströme durch Radwege oder Brücken für Radfahrer verlagern. Miroslava Lukavska vom Dresdner Projektteam.
3: Sie würden auch sehen, von wo die Radfahrer kommen. Manchmal wollen die Planenden auch eine bestimmte Strecke entlasten. Und da würden sie sehen, okay, wenn ich hier einen Radweg baue, sind dann 200, 300, 500 Radfahrer am Tag mehr. Und dafür dort und dort so viel weniger.
1: Über 100 Kommunen nutzen das Tool bereits. Der ADAC hat bei vielen neuen Winterreifen sicherheitsrelevante Mängel festgestellt. Beim aktuellen Test kriegen knapp die Hälfte der 32 getesteten Reifen für Klein- und Mittelklassewagen das Urteil ausreichend oder mangelhaft und sind damit nicht zu empfehlen.
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1: Viele Wolken gibt es heute, vor allem im Nordwesten und an der Nordseeküste kann es am Nachmittag und Abend auch mal regnen, vereinzelt mit Gewitter, sonst löst sich der Nebel am Morgen. Später wird die Sonne öfter rauskommen und es bleibt trocken. Dazu liegen die Höchstwerte bei 17 bis 24 Grad. Morgen wird's wechselhaft mit mehr Wolken und gebietsweise Regen, maximal bis 24 Grad.
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4: Auf der A8 Stuttgart Richtung Karlsruhe. Achtung, zwischen dem Kreuz Stuttgart und Leonberg Ost hat es einen Unfall auf der linken Spur gegeben. Wir wünschen eine gute Fahrt.
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1: Viele Wolken gibt es heute, vor allem im Nordwesten und an der Nordseeküste kann es am Nachmittag und Abend auch mal regnen, vereinzelt mit Gewitter, sonst löst sich der Nebel am Morgen. Später wird die Sonne öfter rauskommen und es bleibt trocken. Dazu liegen die Höchstwerte bei 17 bis 24 Grad. Morgen wird's wechselhaft mit mehr Wolken und gebietsweise Regen, maximal bis 24 Grad.
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2: Auf der A8 Stuttgart Richtung Karlsruhe. Achtung, zwischen dem Kreuz Stuttgart und Leonberg Ost hat es einen Unfall auf der linken Spur gegeben. Wir wünschen eine gute Fahrt.
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1: Im Studio Dirk Justes. Schönen guten Morgen. Trotz der schweren Wahlpleiten stellt sich die Unionsfraktion im Bundestag hinter Kanzler Merz. In einer Sondersitzung räumte er eigene Fehler ein. Gleichzeitig will Merz seinen Reformkurs fortsetzen. Zuletzt hatten Abgeordnete den Führungsstil und seine Politik kritisiert. Der Vizechef der CDU-CSU-Fraktion Matthias Mittelberg sagte nach der Sitzung im Ersten:
2: Da hat sich auch keiner zurückgehalten. Auch Skepsis in der Partei gegenüber dem Bundeskanzler wurde klar und offen angesprochen. Und trotzdem hat der Bundeskanzler die Fraktion hinter sich.
1: Am Abend haben sich Vertreter von Schwarz-Rot im Kanzleramt getroffen, um über den Reformkurs zu beraten, etwa bei Pflege und Rente. Unter den 3 verbliebenen Olympiabewerbungen hat München knapp die Nase vorn. Der Ansicht sind die Prüfer des Deutschen Olympischen Sportbunds. Finn Riebesel-Freundlieb berichtet.
3: Die hatten die Bewerbungen aus München, Berlin und der Region Rhein-Ruhr genau unter die Lupe genommen und halten die der bayerischen Landeshauptstadt für am besten geeignet, knapp vor der aus NRW. Berlin ist dagegen eher abgeschlagen, allen voran, weil eines der wichtigsten Kriterien auch die Zustimmung der Menschen vor Ort ist. Bindend ist diese Empfehlung der DOSB-Prüfer aber nicht. Samstag fällt die endgültige Entscheidung, wer sich um die Spiele 2036, 40 oder 44 bewirbt.
1: Die Bundesregierung hat den Tankrabatt auf den Weg gebracht. Noch in dieser Woche sollen Bundestag und Bundesrat darüber abstimmen. Ab Anfang Oktober sollen Benzin und Diesel dann um 17 Cent pro Liter günstiger werden. So einen Rabatt hat es im Mai und Juni schon einmal gegeben. Große Ankündigungen von US-Präsident Trump bei der UN-Vollversammlung. Er hält ein Abkommen zwischen Russland und der Ukraine in naher Zukunft für möglich. Außerdem geht er von einem Friedensabkommen mit dem Iran nach den US-Kongresswahlen Anfang November aus. Fast 30 Jahre nach ihrem Tod gibt es ein neues Buch über Prinzessin Diana. Geschrieben hat es Dianas Bruder Charles Spencer. Er erhebt schwere Vorwürfe gegen König Charles. Demnach soll der damalige Prinz nach Dianas Tod gesagt haben, sie werde schnell vergessen sein. Der Palast unterstellt Spencer indirekt Erinnerungslücken.
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4: Viele Wolken gibt es heute Morgen im Norden. Sonst ist es oft klar und trocken, ab und zu auch mal mit etwas Nebel. Später wird's Richtung Küste ungemütlicher. Da kommt am Nachmittag Regen rein und vereinzelt sind auch Gewitter dabei. Sonst bleibt es freundlich und trocken bei 17 bis 24 Grad. Morgen dann mehr Wolken und immer wieder Regen, maximal 24 Grad.
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5: Auf der A8 Stuttgart Richtung Karlsruhe. Achtung, zwischen dem Kreuz Stuttgart und Leonberg Ost hat es einen Unfall auf der linken Spur gegeben. Wir wünschen eine gute Fahrt.
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1: Viele Wolken gibt es heute Morgen im Norden. Sonst ist es oft klar und trocken, ab und zu auch mal mit etwas Nebel. Später wird es Richtung Küste ungemütlicher. Da kommt am Nachmittag Regen rein und vereinzelt sind auch Gewitter dabei. Sonst bleibt es freundlich und trocken bei 17 bis 24 Grad. Morgen dann mehr Wolken und immer wieder Regen, maximal 24 Grad.
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2: Auf der A8 Stuttgart Richtung Karlsruhe. Achtung, zwischen dem Kreuz Stuttgart und Leonberg Ost hat es einen Unfall auf der linken Spur gegeben. Wir wünschen eine gute Fahrt.
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4: Im Studio von Ribesell Freund lebt. Schönen guten Morgen. Unter den drei verbliebenen Olympia-Bewerbungen hat München knapp die Nase vorn. Der Ansicht sind die Prüfer des Deutschen Olympischen Sportbunds. Gisa Weber mit den Einzelheiten.
5: Die Prüfer hatten die Bewerbungen aus München, Berlin und der Region Rhein-Ruhr genau unter die Lupe genommen und halten die der bayerischen Landeshauptstadt für am besten geeignet. Knapp vor der aus NRW. Berlin ist dagegen eher abgeschlagen. Allen voran, weil eines der wichtigen Kriterien auch die Zustimmung der Menschen vor Ort ist. Bindend ist diese Empfehlung der DOSB-Prüfer aber nicht. Samstag fällt die endgültige Entscheidung, wer sich um die Spiele 2036, 40 oder 44 bewirbt.
4: Die Unionsfraktion im Bundestag stellt sich trotz der zum Teil desaströsen Wahlpleiten hinter Friedrich Merz. In einer Sondersitzung gab der Kanzler eigene Fehler zu. Dirk Justus berichtet.
6: Merz will aber seinen Reformkurs fortsetzen. Zuletzt hatten Abgeordnete seinen Führungsstil und seine Politik kritisiert. Fraktionsvize Matthias Middelberg sagte nach dem Treffen in der ARD, in der Sitzung habe sich niemand zurückgehalten. Auch Skepsis in der Partei gegenüber Merz sei klar und offen angesprochen worden. Trotzdem habe der Kanzler die Fraktion hinter sich. Am Abend berieten Vertreter von Schwarz-Rot im Kanzleramt über die Reformen, etwa bei Pflege und Rente.
4: Nicht nur in Deutschland, auch im Rest der EU werden E-Autos immer beliebter. Letztes Jahr war jeder sechste neu zugelassene Wagen rein elektrisch betrieben. Ein neuer Rekord. Deutschland lag mit knapp einem Fünftel über dem EU-Schnitt, aber deutlich unter Spitzenreiter Dänemark. Ex-Filmproduzent Harvey Weinstein erfährt heute in New York sein Strafmaß wegen sexueller Übergriffe. Er soll sich an einer Produktionsassistentin vergangen haben. Die Staatsanwaltschaft fordert 20 Jahre Haft. Ein früheres Urteil dazu war wegen Verfahrensfehlern aufgehoben worden. Da dürften Fans von Luke Skywalker oder Darth Vader leuchtende Augen bekommen. In Los Angeles ist jetzt das neue Star Wars Museum von Regisseur George Lucas eröffnet worden. Dort sind mehr als 1300 Objekte und Kunstwerke zu sehen, darunter bislang unveröffentlichte Stücke aus der Kultsaga.
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7: Heute wird's freundlich zwischen Neckar und Alb. Nach einem frischen Start mit etwa 6 bis 8 Grad scheint häufig die Sonne tagsüber. Am Nachmittag werden um die 20 Grad erreicht. Es bleibt trocken und meist nur leicht bewölkt. Morgen am Donnerstag ziehen mehr Wolken durch das Sendegebiet. Dazu bleibt es überwiegend trocken bei 17 bis 20 Grad. Hier für euch noch der Neckar-Alb-Live-Wetter-Trend. Am Freitag Sonne und lockere Wolken. Frisch am Morgen etwa 4 bis 8 Grad. Nachmittags dann rund 19 bis 20 Grad. Nur ganz vereinzelt kann etwas Regen fallen.
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7: Wir haben zurzeit keine Störungsmeldungen. Allen unterwegs eine gute Fahrt.
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7: Geblitzt wird auf der Umgehungsstraße bei Holzgerlingen.
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7: Willkommen im Herbst 2026. Hochoffiziell hat er begonnen in dieser Nacht. Hier ist Christian Philipp. Guten Morgen zur besten Aufstiegszeit. Jetzt mit Steve Winwood. Higher Love. Classic Rock.

0: 6.10 Uhr.
1: Die Scorpions, Send Me an Angel aus dem Jahr 1990. Die Single kam ein Jahr später und schaffte es in den USA bis auf Platz 8. So war das damals. Und heute ist Herbstanfang. Seit heute Nacht, seit 2.05 Uhr ist astronomisch Herbst. Wir sind also richtig in dieser dritten Jahreszeit des Jahres angekommen. Außerdem feiern heute alle Linus, Thekla und Zacharias sowie Liud Wien ihren Namenstag. Herzlichen Glückwunsch. Und falls ihr heute Geburtstag habt, dann gratulieren wir von Neckaralp Live startklar die Morgenshow ganz, ganz herzlich. Happy Birthday.
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3: Man muss sich immer mal wieder daran erinnern, was für Typen Jesus sich damals so in sein Team geholt hat. Das war eine ziemliche, Entschuldigung, Gurkentruppe, diese 12 Apostel. Da waren Hitzköpfe wie Johannes und Jakobus, Großmäuler wie Petrus, politische Ex-Kollaborateure wie Matthäus. Und doch hat Jesus diese Leute berufen, ihm zu folgen, so wie sie waren, mit ihren Fehlern und Macken. Ich finde das tröstlich, auch für die Kirche von heute. Bis heute ist die Kirche eine Kirche mit fehlerhaften Menschen. Da schließe ich mich selbstverständlich mit ein. Das Bemerkenswerte, wir, die fehlerhaften Menschen, bewegen trotzdem was. Das ist kein Blankoscheck fürs Sündigen. Es macht mir Mut. Ob die Apostel einst oder Würdenträger von heute oder auch die Leute rechts und links neben mir in der Kirchenbank. Sie alle machen Fehler, aber Gott nimmt sie an. Und aus dem, was wir tun, kann Gutes entstehen. Daniel Heinze, Katholische Kirche. 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

0: Classic Rock zur besten Aufstehzeit von und mit Pink Floyd, Wish You Were Here. 6.21 Uhr. Herbstanfang, die Tage werden kürzer, die Temperaturen sinken, aber der Herbst hat auch einiges zu bieten, worauf wir uns jetzt freuen können. Das erklärt uns jetzt hier bei Neckarhalb startklar die Morgenshow Annabelle Giesbert. Was verändert sich denn da draußen, Annabelle, im Herbst und was ist gut daran?
1: Also fangen wir mal mit dem ganz Offensichtlichen an. Die ersten Blätter verfärben sich und Spaziergänge durch so buntes Laub stehen wieder ganz oben auf der Agenda. Dann natürlich, die Tage werden kürzer, die Sonne steht tiefer und die Temperaturen sinken. Das hat aber auch etwas Gutes, weil die Nächte werden kühler. Bei 16 bis 18 Grad schläft es sich laut Schlafexperten nämlich am besten. Und viele Menschen schlafen im Herbst deshalb deutlich erholsamer.
0: Wir haben ja auch weniger störende Tierchen nachts, nicht wahr?
1: Ja, Mücken werden nämlich träger, das heißt weniger Surren und keine Stiche mehr in der Nacht. Zwischen August und Oktober lösen sich außerdem die Wespenvölker auf. Trotzdem werden wir wahrscheinlich die ein oder andere Wespe bestimmt noch zu Gesicht bekommen.
0: Sagt Annabelle Giesbert. In einer halben Stunde kommt sie wieder zu uns und wird uns dann auch noch verraten, was im Alltag tagsüber angenehmer sein wird im Herbst. Das gleich in einer halben Stunde in Startklar, die Morgenshow. Hier ist Neckarhalb Live.

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6: Um 6.30 Uhr mit Rainer Pompe. Guten Morgen. Die USA und der Iran sprechen wieder miteinander, allerdings bislang ohne konkrete Ergebnisse. Am Rande der UN-Generalversammlung in New York kam es zu einem dreistündigen Treffen von Vertretern beider Staaten. US-Präsident Trump, der daran nicht teilnahm, teilte anschließend aber mit, das Gespräch sei sehr gut verlaufen. Hauptstreitpunkt bleibt aber weiterhin die Kontrolle über die Straße von Hormuz. Wie unterschiedlich sich die Autokrise in Baden-Württemberg auswirkt, zeigt ein Blick an den Bodensee. Im Regionalranking des Instituts der deutschen Wirtschaft ist der Bodenseekreis bei der Entwicklung um 140 Plätze nach unten gerutscht. Direkt nebenan hat sich der Landkreis Ravensburg um 277 Plätze verbessert. Insgesamt schneidet Baden-Württemberg in dem Vergleich so schlecht ab wie kein anderes Bundesland, vor allem wegen der Krise in der Autoindustrie. Welche deutsche Stadt bzw. Region soll sich um Olympia bewerben? Die Prüfer des Deutschen Olympischen Sportbundes sehen München vorn, knapp vor Köln-Rhein-Ruhr. Berlin erhielt die klar schlechtere Gesamtnote. Die endgültige Entscheidung über den deutschen Bewerber fällt am Samstag. Konkret geht es um die Sommerspiele 2036 bis 2044.
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7: Telefonbetrüger geben sich derzeit als Mitarbeiter der Stadtwerke Balingen aus und versuchen, Kunden zum Abschluss von neuen Tarifen zu drängen. Unter anderem wird behauptet, die Strompreise würden drastisch steigen oder dass bestehende Tarife gekündigt würden. Die Stadtwerke stellen klar, dass diese Anrufe nicht in ihrem Auftrag erfolgen. Kunden sollten am Telefon auf keinen Fall persönliche oder Vertragsdaten herausgeben und im Zweifelsfall das Gespräch beenden. Ilona Leicht, Neckaralb live in Balingen.
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8: Sonnig und angenehm mild geht es heute weiter. Der Mittwoch startet frisch mit etwa 6 bis 8 Grad. Tagsüber gibt es dann viel Sonne und nur wenige Wolken. Die Temperaturen steigen auf rund 19 bis 21 Grad. Morgen wird es wolkiger. Es bleibt meist trocken bei Höchsttemperaturen zwischen 17 und 20 Grad. Der Neckar-Bleif-Wetter-Trend. Am Freitag ein freundlicher Mix aus Sonne und Wolken. Morgens 4 bis 8 Grad. Nachmittags dann 19 bis 20 Grad.
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8: Aktuell liegt uns nichts vor. Ich wünsche eine gute Fahrt. Kommt gut an.
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8: Geblitzt wird auf der Umgehungsstraße bei Holzgerlingen.
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8: Ja, bei uns gibt's den besten Classic Rock zum Aufstehen. Bryan Adams gleich mit Cuts Like a Knife. Und den Anfang macht jetzt Def Leppard mit Let's Get Rocked. Ich würde sagen, das ist das Motto des heutigen Tages. Let's Get Rocked. Wir rocken diesen Tag. Am Mikrofon Christian Philipp. Guten Morgen. Do we wanna get rocked?

0: 6.43 Uhr. Classic Rock von und mit Bryan Adams. 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Und am Morgen zum Telefonhörer zu greifen, ist das eine. Abzunehmen und sich nerven zu lassen, das andere.
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2: Hila?
3: TUI Deutschland GmbH Kundenservice. Mein Name ist Wichmann. Guten Tag.
2: Frau, was geht's denn bitte?
3: Frau Bühler, es geht um Ihre Karibikreise am 23. Weil es sind bei der Swiss Air nämlich leider zwei Flugzeuge ausgefallen, sodass wir Ihren Flug umorganisieren mussten.
2: Ja. Ja.
3: Also wir konnten auf die Schnelle eine Maschine chartern bei Condor Airlines, aber die fliegen zu anderen Zeiten.
2: Okay.
3: Und Ihre Maschine fliegt jetzt ab Frankfurt und zwar am 25. um 14 Uhr.
2: Ne.
3: Wir haben das schon so umorganisiert. Also von New York geht es dann am nächsten Tag um 17.30 Uhr nach Norfolk und dort legt Ihr Schiff dann am 28. um 8 Uhr an.
2: Also ich kann Ihnen so viel sagen, dass ich auch eine E-Mail hätte und mit Sicherheit informiert werden würde über eine E-Mail. Und das ist bis dato nicht der Fall. Also
3: Sie bekommen schon noch eine E-Mail, aber ich wollte Ihnen jetzt sagen, damit Sie sich jetzt schon darauf einstellen können. Was glauben Sie, was bei uns los ist? Wir müssen ja alle verständigen.
2: Das glaube ich Ihnen gut und gerne. Ich werde die Reise ab Zürich antreten, so wie es mein Plan hat. Und genauso habe ich zwischenzeitlich, also der Flug geht täglich ab Zürich.
3: Ja, aber wie gesagt, wenn zwei Maschinen ausfallen, dann können die nicht täglich alle befördern, die gebucht haben.
2: Das mag sein.
3: Und das ist
2: aber
3: eben
2: ich habe auch die Swiss-App und da steht das alles konkret drin.
3: Gut, und wenn Sie noch Fragen haben, hier ist der Telefoncheck.
2: Und wem habe ich diesen Spaß zu verdanken?
3: Einer gewissen Frau Silke Cicek.
2: Nee, meine Arbeitskollegin, okay.
3: Ja, die hat ihre Reise einfach umgebucht.
2: Also ich muss ehrlich gestehen, ich bin jetzt schon erst im ersten Moment ins Schwitzen gekommen.
3: Ach, trotzdem, einen schönen Tag noch und eine gute Reise.
2: Vielen Dank, bis dann. Tschüss.
3: Tschüss.
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0: 6.52 Uhr. Heute ist offiziell Herbstanfang. Seit 2.05 Uhr in der Nacht haben wir diese dritte Jahreszeit bei uns. Neckar bleibt startklar, die Morgenshow habt ihr eingeschaltet. Die Tage werden kürzer, die Temperaturen sinken, aber der Herbst hat ja auch einiges zu bieten, worauf wir uns jetzt freuen können. Das sagt uns jetzt einmal mehr Annabel Giesbert. Annabel, was wird im Alltag tagsüber angenehmer jetzt im Herbst?
1: Dadurch, dass es draußen kühler wird, steigt aber unser Appetit auf warme Gerichte. Der Herbst bietet sich dafür natürlich bestens an, also für Suppen, Eintöpfe und Ofengemüse frisch aus dem warmen Ofen. Und dabei landet wahrscheinlich auch Gemüse auf dem Teller, das wir im Sommer vielleicht ein bisschen vergessen haben. Also sowas wie Kürbis, Kohl und Wurzelgemüse. Und weil es eben auch früher dunkel wird, werden die Abende auch wieder länger. Das heißt, man hat mal wieder Zeit für ein Buch, gute Gespräche, Gesellschaftsspiele oder eine Tasse Tee auf der Couch.
0: Und Annabel, worauf können wir uns im Herbst noch so freuen?
1: Also freuen können wir uns auf jeden Fall auf sonnige Herbsttage. Die Sonne scheint zwar seltener als im Sommer, aber dafür wird sie halt eben auch etwas Besonderes, weil im Oktober taucht sie die Landschaft oft in warmes, goldenes Licht. Ach ja, und dann wäre da tatsächlich auch noch die Vorfreude auf Weihnachten. Denn auch wenn man es kaum glauben kann, also Augen auf im Supermarkt, weil da wird es dann doch schon wieder Spekulatius und Lebkuchen geben.
0: Meint Annabel Giesbert, der Herbst hat begonnen, heute offiziell um 2.05 Uhr.
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11: Um 7 Uhr mit Rainer Pompe. Guten Morgen. Die USA und der Iran reden wieder zumindest miteinander. Am Rande der UN-Generalversammlung in New York haben Vertreter beider Länder 3 Stunden lang über ein Ende des Krieges verhandelt. Laut US-Präsident Trump sind die Gespräche gut verlaufen. Über konkrete Ergebnisse sagte er aber nichts. Derzeit protestieren in Baden-Württemberg tausende Beschäftigte der Autoindustrie gegen den Jobabbau. Die Folgen der Krise reichen aber weiter als bis zu den Werkstoren.
12: Sie verschieben die wirtschaftliche Stärke ganzer Regionen. Im Ranking des Instituts der deutschen Wirtschaft ist Baden-Württemberg im 10-Jahres-Vergleich das Bundesland mit den meisten Verlierern. Und am Bodensee liegen die Extreme sogar direkt nebeneinander. Der Bodensee-Kreis ist im IW-Ranking um 140 Plätze abgestürzt, der Kreis Ravensburg um 277 Plätze nach oben gesprungen. Auch der Ostalbkreis gehört zu den wenigen Gewinnern im Land. Andreas Panthöfer, Nachrichtenredaktion.
11: Welche deutsche Stadt bzw. Region soll sich um Olympia bewerben? Die Prüfer des Deutschen Olympischen Sportbundes sehen München vorn, knapp vor Köln-Rhein-Ruhr. Berlin erhielt die klar schlechtere Gesamtnote. Die endgültige Entscheidung über den deutschen Bewerber fällt am Samstag. Konkret geht es um die Sommerspiele 2036 bis 2044.
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13: Nach dem Wahlerfolg der Linken in Berlin hat Ex-Trigema-Chef Wolfgang Grupp eine klare Meinung zu deren Enteignungsplänen. Wohnungsunternehmen einfach zu enteignen kann nicht sein, sagte der 84-Jährige der Bild-Zeitung. In einer Marktwirtschaft könne man niemanden enteignen, nur weil sein Unternehmen gut laufe, so Grupp. Eine weitere Forderung der Linken, die Vermögenssteuer, würde Grupp sogar zahlen, sollte sie eingeführt werden. Ob sie gerecht sei, das stehe auf einem anderen Blatt. Ilona Leicht, Neckaralb live in Bollardingen.
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14: Heute wird's freundlich zwischen Neckar und Alb. Nach einem frischen Start mit etwa 6 bis 8 Grad scheint häufig die Sonne tagsüber. Am Nachmittag werden um die 20 Grad erreicht. Es bleibt trocken und meist nur leicht bewölkt. Morgen am Donnerstag ziehen mehr Wolken durch das Sendegebiet. Dazu bleibt es überwiegend trocken bei 17 bis 20 Grad. Hier für euch noch der Neckaralb-Live-Wettertrend. Am Freitag Sonne und lockere Wolken. Frisch am Morgen etwa 4 bis 8 Grad. Nachmittags dann rund 19 bis 20 Grad. Nur ganz vereinzelt kann etwas Regen fallen.
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14: Aktuell gibt's keine Meldungen. Ich wünsche eine gute Fahrt.
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14: Geblitzt wird auf der Umgehungsstraße bei Holzgerlingen zwischen Trochtelfingen und Engstingen beim Gewerbepark Heid in der Straße Finstere Birken. Dann auf die B297. Hier wird geblitzt in der Durchfahrt von Neckar-Tenzlingen. Das ist die Tübinger Straße. In Wempflingen wird geblitzt in der Neckar-Tenzlinger Straße und in Wodelshausen im Rotlaubweg.
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14: Herbstanfang heute zwischen Neckar und Alb. Die Tage werden kürzer und es wird alles ein bisschen kühler. Boah, auch in der Bude. Und da muss man ein bisschen heizen. Die Heizung muss aber auf Vordermann gebracht werden. Da geht's nicht nur ums Entlüften. Auf was zu achten ist, darum geht es gleich bei uns nach zwei Songs. Am Mikrofon Christian Philipp. Guten Morgen.

0: 7.11 Uhr. Save Tonight und Eagle Eye Cherry, Classic Rock, Neckaralb live, startklar, die Morgenshow habt ihr eingeschaltet. Schönen guten Morgen, Herbstanfang heute, die Tage werden kürzer, die heißen Sommertage sind längst passé. Wir müssen uns mit dem Gedanken anfreunden, die kalte Jahreszeit steht vor der Tür, wir müssen die Heizung wieder anwerfen. Was kann ich jetzt tun zwischen Neckar und Alb, damit alles funktioniert, wenn es noch kälter wird? Kollege Finn Wiens wird uns aufklären. Finn, die Heizung jetzt zum Herbstbeginn warten, das klingt kompliziert, muss ich dafür eine Fachperson rufen?
1: Naja, es kommt drauf an. Viele Dinge kann man aber ganz einfach selbst machen, wie zum Beispiel das Entlüften. Denn die meisten modernen Heizungen, die haben so ein Entlüftungsventil. Mit einem kleinen Entlüftungsschlüssel oder einem Schraubenzieher lässt sich das dann öffnen und der Heizkörper entlüften. Wer sich da jetzt bei seinem Modell unsicher ist, findet dafür ganz viele Anleitungen im Internet. Wichtig ist aber, dass nach dem Entlüften der Wasserdruck und der Füllstand der Heizanlage überprüft werden. Das macht in Mehrfamilienhäusern normalerweise die Hausverwaltung. Wer in einem eigenen Haus wohnt und sich unsicher ist, der ruft besser Fachpersonal an.
0: Außer entlüften, was kann ich sonst noch machen? Vielleicht ja auch selbst ohne Handwerker.
1: Über den Sommer sammelt sich zum Beispiel einiges an Staub in den Heizkörpern und die dann von Staub zu befreien, ist nicht nur gut fürs Raumklima, sondern hilft auch, dass es schön warm wird. Der Staub wirkt nämlich wie eine Art Isolierschicht und die Wärme wird schlechter übertragen. Das kann die Heizleistung dann sogar bis zu 30% verringern. Am einfachsten geht das Entstauben mit einem feuchten Lappen und einer Heizkörperbürste vom Baumarkt. Die kommt nämlich innen auch zwischen die Lamellen und kostet nur ein paar Euro.
0: Okay, Finn, also die Heizung ist bereit, aber wann mache ich sie an? Man hört oft, wenn es mehrere Tage draußen unter 16 Grad hat. Muss ich dann heizen? Stimmt das?
1: Ja, also in den meisten Fällen schon, aber der Gebäudetyp und auch das Baujahr des Hauses, die spielen da eine Rolle. Wer jetzt aber nicht in einem Niedrigenergiehaus oder Passivhaus wohnt, für den gilt die Faustregel. Noch wichtiger als die Außentemperatur ist aber, wie warm es drinnen ist. Das Schlafzimmer, das darf schon ein bisschen kühler sein als der Rest der Wohnung. Wenn es jetzt aber drinnen dauerhaft unter 16 Grad hat, dann sollte unbedingt geheizt werden, denn so beugt man auch Schimmel in der Wohnung vor.
0: Macht eure Heizung startklar zum Herbstbeginn heute. Finn Wiens gab Infos hier in Startklar die Morgenshow.
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0: 7.21 Uhr. Es ist nur Rock'n'Roll, it's only Rock'n'Roll, die Rolling Stones hier bei Neckalb Live. Startklar, die Morgenshow. Schönen guten Morgen mit Classic Rock geht's hinein in diesen Tag. Wir haben gleich Bruce Springsteen bei uns, Glory Days. Vorher muss Jans Herbst unbedingt auch noch was zum offiziellen Herbstanfang heute sagen. Das macht er jetzt.
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6: Um 7.30 Uhr mit Rainer Pompe. Guten Morgen. Die USA und der Iran sprechen wieder miteinander, allerdings bislang ohne konkrete Ergebnisse. Am Rande der UN-Generalversammlung in New York kam es zu einem dreistündigen Treffen von Vertretern beider Staaten. US-Präsident Trump, der daran nicht teilnahm, teilte anschließend aber mit, das Gespräch sei sehr gut verlaufen. Hauptstreitpunkt bleibt weiterhin die Kontrolle über die Straße von Hormuz. Rückendeckung hat Kanzler Merz jetzt von der Unionsfraktion im Bundestag bekommen. Rücktrittsforderungen hat es auf der Sitzung laut Teilnehmern nicht gegeben. Die Mehrheit der Deutschen sieht das offenbar anders. Bei einer Forsa-Umfrage sprachen sich 55% der Befragten für einen Rücktritt von Merz aus. Selbst jeder fünfte CDU-Anhänger wünscht sich einen anderen Kanzler. Die beiden Kellnerinnen Daria und Frieda sind die wahren Heldinnen auf dem Münchner Oktoberfest. Sie haben einen Besucher erfolgreich wiederbelebt. Der 78-Jährige war im Biergarten eines Festzeltes zusammengebrochen. Die beiden begannen sofort mit einer Herzdruckmassage. 10 Minuten später schlug das Herz des Mannes wieder von allein. Laut Notarzt hat das beherzte Eingreifen der Kellnerinnen dem Besucher das Leben gerettet. Heute geht der Rekordsommer 2026 offiziell zu Ende mit dem kalendarischen Herbstanfang. Aber die Hitzerekorde wirken vor allem am Bodensee noch nach. Der Pegel in Konstanz ist gestern auf einen neuen Tiefststand für diese Jahreszeit gefallen. Nur 2,58 Meter wurden gemessen. Das ist mehr als ein Meter unter dem langjährigen Mittel. Bis zum offiziell niedrigsten jemals erreichten Wasserstand fehlen noch gut 30 Zentimeter.
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7: Sonnig und angenehm mild geht es heute weiter. Der Mittwoch startet frisch mit etwa 6 bis 8 Grad. Tagsüber gibt es dann viel Sonne und nur wenige Wolken. Die Temperaturen steigen auf rund 19 bis 21 Grad. Morgen wird es wolkiger. Es bleibt meist trocken bei Höchsttemperaturen zwischen 17 und 20 Grad. Der Neckar-Bleif-Wetter-Trend. Am Freitag ein freundlicher Mix aus Sonne und Wolken. Morgens 4 bis 8 Grad. Nachmittags dann 19 bis 20 Grad.
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7: Eine Meldung liegt uns vor von der B463 Balingen Richtung Sigmaringen zwischen Balingen-Wallstätten und Albstadt-Lautlingen. Hier viel Verkehr und mindestens 10 Minuten Zeitverlust. Gute Fahrt.
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7: Geblitzt wird auf der Umgehungsstraße bei Holzgerlingen zwischen Trochtelfingen und Engstingen beim Gewerbepark Heid in der Straße Finstere Birken. Dann auf die B297. Hier wird geblitzt in der Durchfahrt von Neckar-Tenzlingen. Das ist die Tübinger Straße. In Bempflingen wird geblitzt in der Neckar-Tenzlinger Straße und in Bodelshausen im Rotlaubweg.
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7: Schönen guten Morgen. Hier ist Christian Philipp.

0: 7.41 Uhr. Die Scorpions mit Holly J. Wahnsinns Classic Rock Nummer hier bei Neckar Alb Live Classic Rock mit Startklar, die Morgenshow. Das ist die Morgensendung, die euch hineinbegleitet in diesen 23. September, Herbstanfang heute. Und die Taschentücher, sie werden öfter gezuckt in dieser Jahreszeit. Taschentücher sind kleine Virenschleudern. Erkältungsviren können nämlich auch über Gegenstände übertragen werden, die mit Mund oder Nase in Kontakt kommen. Deshalb gebrauchte Taschentücher besser direkt ganz weit weg entsorgen. Jetzt haben wir wieder was dazugelernt und machen ein bisschen weiter.
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2: Öffentliche Abwasserkanäle umspannen die Erde 13 Mal. Jede vierte Hexe, die im Mittelalter verbrannt wurde, war ein Mann. Und mit einer Kugelschreibermine kann man einen 5000 bis 10.000 Meter langen Strich ziehen.
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0: 7.49 Uhr. Classic Rock hier bei Neckarlb Live von und mit Genesis, Land of Confusion. Schönen guten Morgen, startklar, die Morgenshow habt ihr eingeschaltet. Musikalisch bieten wir euch in dieser Stunde noch Musik von Deep Purple, Smoke on the Water und EMF, Unbelievable. Jetzt gleich zum Start in diesen 23. September. Viel Spaß.
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8: Um 8 Uhr mit Rainer Pompe. Guten Morgen. Die Zahl der Badetoten ist in diesem Jahr wieder gestiegen. 248 Menschen ertranken, 12 mehr als im Jahr zuvor. Die meisten von ihnen in Seen.
9: Besonders gefährdet sind Jugendliche und junge Männer zwischen 11 und 30 Jahren. Viele überschätzen sich, sind leichtsinnig, gehen Risiken ein und das, obwohl sie nicht oder nicht gut schwimmen können. Die meisten tödlichen Badeunfälle gab es in Bayern. Hier starben in diesem Sommer 61 Menschen. Uli Reitinger, Nachrichtenredaktion.
8: Die Liebe zum Bargeld ist bei uns nach wie vor groß, aber Deutschland holt beim Digitalzahlen auf. Im Schnitt zahlte jeder Deutsche letztes Jahr 300 Mal elektronisch, ein Plus von 10%. Die Nase vorn haben hier die Skandinavier, die zücken 700 Mal Karte und Co. Finanzminister Klingbeil plant derzeit ein Gesetz, wonach alle Geschäfte und Restaurants Kartenzahlung akzeptieren müssen. Kommen soll es im kommenden Jahr. Die Mehrheit der Deutschen wünscht sich einen Rücktritt von Kanzler Merz. Bei einer Forsa-Umfrage sprachen sich jetzt 55% der Befragten dafür aus. Selbst jeder fünfte CDU-Anhänger wünscht sich einen anderen Kanzler. Die Bundestagsfraktion der Union sieht das anders. Sie hat gestern Merz den Rücken gestärkt.
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10: Nach dem Wahlerfolg der Linken in Berlin hat Ex-Trigema-Chef Wolfgang Grupp eine klare Meinung zu deren Enteignungsplänen. Wohnungsunternehmen einfach zu enteignen kann nicht sein, sagte der 84-Jährige der Bild-Zeitung. In einer Marktwirtschaft könne man niemanden enteignen, nur weil sein Unternehmen gut laufe, so Grupp. Eine weitere Forderung der Linken, die Vermögenssteuer, würde Grupp sogar zahlen, sollte sie eingeführt werden. Ob sie gerecht sei, das stehe auf einem anderen Blatt. Ilona Leicht, Neckaralb live in Bollardingen.
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11: Heute wird's freundlich zwischen Neckar und Alb. Nach einem frischen Start mit etwa 6 bis 8 Grad scheint häufig die Sonne tagsüber. Am Nachmittag werden um die 20 Grad erreicht. Es bleibt trocken und meist nur leicht bewölkt. Morgen am Donnerstag ziehen mehr Wolken durch das Sendegebiet. Dazu bleibt es überwiegend trocken bei 17 bis 20 Grad. Hier für euch noch der Neckar Live-Wetter Trend. Am Freitag Sonne und lockere Wolken. Frisch am Morgen etwa 4 bis 8 Grad. Nachmittags dann rund 19 bis 20 Grad. Nur ganz vereinzelt kann etwas Regen fallen.
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11: A8 München Richtung Stuttgart zwischen Wendlingen und Stuttgart Flughafen Messe. 8 Kilometer stockender Verkehr und mindestens 11 Minuten Zeitverlust. A81 Singen Richtung Stuttgart zwischen Hildritzhausen und Böblingen-Sindelfingen. 4 Kilometer Stau und mindestens 10 Minuten Zeitverlust. Euch allen eine gute Fahrt.
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11: Geblitzt wird auf der Umgehungsstraße bei Holzgerlingen, zwischen Trochtelfingen und Engstingen beim Gewerbepark Heid, in der Straße Finstere Birken. Dann auf die B297 in die Durchfahrt von Neckartenzlingen, da steht der Blitzer dort in der Tübinger Straße. In Bempflingen wird geblitzt in der Neckartenzlinger Straße, in Budelshausen im Rotlaubweg,
12: In Münsingen wird geblitzt in der Hauptstraße, in Rottenburg am Neckar in der Königstraße, in Reutlingen-Rommelsbach in der Württemberger Straße, in Reutlingen-Rommelsbach in der Wittumstraße, in Reutlingen in der Ermstalstraße, in Balingen in der Tegernaustraße sowie zwischen Leinfelden und Echterdingen in der Waldgartenallee.
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12: Herbstbeginn heute und gleichzeitig Mitte der Woche. Was wollen wir mehr? Wir wollen die Dire Straits. Money for Nothing. Das wollen wir jetzt. Das gibt's. Classic Rock hier zur Aufstehzeit. Guten Morgen, Christian Philipp, mein Name.

0: 8:09 Uhr. Startklar, die Morgenshow Neckarlb live. Wir schauen in die Heimat zwischen Neckar und Alb. In Tübingen wird Isabel Kling neue Regierungspräsidentin. Und im Zollernalbkreis hat man Lust auf ein bisschen mehr Bewegung. Deshalb heißt es dort im Zollernalbkreis im Oktober Schuhe an und los. Morgens zum Bäcker zum Beispiel, zu Fuß zur Arbeit oder einfach eine Runde um den Block. Beim Schrittesammeln zählt jeder Meter. Bei der sogenannten Schritte-Challenge können die Menschen im Zollernalbkreis gemeinsam Kilometer und Schritte sammeln und sich dabei sogar mit anderen messen. Mitmachen könnt ihr ziemlich einfach. Geht auf die Internetseite allesgeht-bw.de, dort registrieren, ein Team gründen oder sich einem anschließen. Und dann heißt es, möglichst viele Schritte sammeln. Die Challenge soll vor allem eins, Lust auf mehr Bewegung im Alltag machen. Und wer weiß, vielleicht wird aus einem kurzen Spaziergang zum Bäcker am Ende ja doch noch eine kleine Trainingseinheit. Die Schritte-Challenge.
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0: Nicht der legendäre Freddie Mercury, sondern der Drummer Roger Taylor von Queen hat diesen Song geschrieben. Radio Gaga, dieser Queen-Klassiker von 1984. Zur besten Aufstehzeit bei Startklar, die Morgenshow. Schönen guten Morgen um 8.22 Uhr. Von Classic Rock hier bei Neckarhalb live jetzt zu einem ganz anderen, tagesaktuellen Thema. Herbstanfang, die Tage werden kürzer, die Temperaturen sinken, aber der Herbst hat auch einiges zu bieten, worauf wir uns jetzt freuen können. Das erklärt uns jetzt hier bei Neckarhalb live startklar die Morgenshow Annabel Giesbert. Was verändert sich denn da draußen, Annabel, im Herbst und was ist gut daran?
1: Also fangen wir mal mit dem ganz Offensichtlichen an. Die ersten Blätter verfärben sich und Spaziergänge durch so buntes Laub stehen wieder ganz oben auf der Agenda. Dann natürlich, die Tage werden kürzer, die Sonne steht tiefer und die Temperaturen sinken. Das hat aber auch etwas Gutes, weil die Nächte werden kühler. Bei 16 bis 18 Grad schläft es sich laut Schlafexperten nämlich am besten. Und viele Menschen schlafen im Herbst deshalb deutlich erholsamer.
0: Wir haben ja auch weniger störende Tierchen nachts, nicht wahr?
1: Ja, Mücken werden nämlich träger. Das heißt weniger Surren und keine Stiche mehr in der Nacht. Zwischen August und Oktober lösen sich außerdem die Wespenvölker auf. Trotzdem werden wir wahrscheinlich die ein oder andere Wespe bestimmt noch zu Gesicht bekommen.
0: Sagt Annabel Giesbert. In einer halben Stunde kommt sie wieder zu uns und wird uns dann auch noch verraten, was im Alltag tagsüber angenehmer sein wird im Herbst. Das gleich in einer halben Stunde in Startklar, die Morgenshow. Hier ist Neckarhalb live.
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10: Um 8.30 Uhr mit Rainer Pompe. Guten Morgen. Die Mehrheit der Deutschen wünscht sich einen Rücktritt von Kanzler Merz. Bei einer Forsa-Umfrage sprachen sich jetzt 55 der Befragten dafür aus. Selbst jeder fünfte CDU-Anhänger wünscht sich einen anderen Kanzler. Die Bundestagsfraktion der Union sieht das anders. Sie hat gestern Merz den Rücken gestärkt. In Baden-Württemberg blitzt es immer weniger. Der Sommer war ja heiß und trocken, Gewitter gab es vergleichsweise wenig. Und so wurden in diesem Jahr bislang gut 20% weniger Blitze gezählt als im langjährigen Mittel. In absoluten Zahlen ausgedrückt heißt das fast 130.000 Blitze im Land. Fast doppelt so viele waren es in Bayern. Was tun gegen die steigende Zahl von schweren Motorradunfällen auf der Schwarzwaldhochstraße? Die Polizei schlägt unter anderem sogenannte Rüttelstreifen auf der Fahrbahn vor. Die zwingen Motorradfahrer dazu, langsamer zu fahren. Auch der Einsatz von Drohnen, um Raser zu erwischen, wird derzeit diskutiert. In diesem Jahr hat es auf der Schwarzwaldhochstraße bereits 23 schwere Motorradunfälle gegeben. 4 endeten tödlich.
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11: Zum zweiten Mal innerhalb weniger Wochen ist in einer Tankstelle in Entringen eingebrochen worden. Mindestens 2 bislang unbekannte Täter sind gestern am frühen Morgen in den Verkaufsraum eingestiegen und haben dort Zigaretten im Wert von mehreren tausend Euro geklaut. Danach flohen die Täter in einem silberfarbenen BMW in Richtung Herrenberg. Das Kennzeichen mit ES-Zulassung ist ebenfalls gestohlen. Trotz sofortiger Großfahndung mit Polizeihubschrauber konnten die Täter entkommen. Jetzt ermittelt die Kripo. Ilona Leicht, Neckaralb Live in Ammerbuch.
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12: Sonnig und angenehm mild geht es heute weiter. Der Mittwoch startet frisch mit etwa 6 bis 8 Grad. Tagsüber gibt es dann viel Sonne und nur wenige Wolken. Die Temperaturen steigen auf rund 19 bis 21 Grad. Morgen wird es wolkiger. Es bleibt meist trocken bei Höchsttemperaturen zwischen 17 und 20 Grad. Der Neckar-Bleif-Wetter-Trend. Am Freitag ein freundlicher Mix aus Sonne und Wolken. Morgens 4 bis 8 Grad. Nachmittags dann 19 bis 20 Grad.
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12: A8 München Richtung Stuttgart, zwischen Wendlingen und Stuttgart Flughafen Messe, 8 Kilometer stockender Verkehr und mindestens 11 Minuten Zeitverlust. A81 Singen Richtung Stuttgart, zwischen Hildritzhausen und Büblingen-Sindelfingen, 4 Kilometer Stau und mindestens 10 Minuten Zeitverlust. Soweit die Meldungen, allen unterwegs eine gute Fahrt.
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12: Geblitzt wird auf der Umgehungsstraße bei Holzgerlingen, zwischen Trochtelfingen und Engstingen beim Gewerbepark Heid, in der Straße Finstere Birken. Dann auf die B297 in die Durchfahrt von Neckartenzlingen. Da steht der Blitzer dort in der Tübinger Straße. In Bempflingen wird geblitzt in der Neckartenzlinger Straße, in Budelshausen im Rotlaubweg. In Münsingen wird geblitzt in der Hauptstraße, in Rottenburg am Neckar in der Königstraße, in Reutlingen-Rommelsbach in der Württemberger Straße, in Reutlingen-Rommelsbach in der Wittumstraße, in Reutlingen in der Ermstalstraße, in Balingen in der Tegernaustraße sowie zwischen Leinfelden und Echterdingen in der Waldgartenallee.
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12: Auf unserer Playlist gleich Bon Jovi, Living on a Prayer und Classic Rock von Guns N' Roses. Don't Cry. Am Mikrofon Christian Philipp. Guten Morgen.

0: Es ist 8.43 Uhr.
1: Kult und Classic Rock kombiniert mit Bon Jovi, Living on a Prayer. Schönen guten Morgen. Das ist startklar die Morgenshow an diesem Mittwoch. Und wenn eine Karibikreise Thema eines Telefongesprächs ist und sich alles am Schluss dann doch irgendwie seltsamerweise in Wohlgefallen auflöst, dann kann Telefonjack nicht weit sein.
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3: Lila?
4: TUI Deutschland GmbH Kundenservice. Mein Name ist Wichmann. Guten Tag. Frau Bühle, es geht um Ihre Karibikreise am 23. Weil es sind bei der Swiss Air nämlich leider zwei Flugzeuge ausgefallen, sodass wir Ihren Flug umorganisieren mussten.
3: Ja. Ja.
4: Also wir konnten auf die Schnelle eine Maschine chartern bei Condor Airlines, aber die fliegen zu anderen Zeiten.
3: Okay.
4: Und Ihre Maschine fliegt jetzt ab Frankfurt und zwar am 25. um 14 Uhr.
3: Ne.
4: Wir haben das schon so umorganisiert. Also von New York geht es dann am nächsten Tag um 17.30 Uhr nach Norfolk und dort legt Ihr Schiff dann am 28. um 8 Uhr an.
3: Also ich kann Ihnen so viel sagen, dass ich auch eine E-Mail hätte und mit Sicherheit informiert werden würde über eine E-Mail. Und das ist bis dato nicht der Fall. Also
4: Sie bekommen schon noch eine E-Mail, aber ich wollte Ihnen jetzt sagen, damit Sie sich jetzt schon darauf einstellen können. Was glauben Sie, was bei uns los ist? Wir müssen ja alle verständigen.
3: Das glaube ich Ihnen gut und gerne. Ich werde die Reise ab Zürich antreten. So wie es mein Plan hat und genauso habe ich zwischenzeitlich, also der Flug geht täglich ab Zürich.
4: Ja, aber wie gesagt, wenn zwei Maschinen ausfallen, dann können die nicht täglich alle befördern, die gebucht haben.
3: Das mag sein.
4: Und das ist
3: aber ich habe auch die Swiss-App und da steht das alles konkret drin.
4: Gut, und wenn Sie noch Fragen haben, hier ist der Telefoncheck.
3: Und wem habe ich diesen Spaß zu verdanken?
4: Einer gewissen Frau Silke Cicek.
3: Nee, meine Arbeitskollegin, okay.
4: Ja, die hat ihre Reise einfach umgebucht.
3: Also ich muss ehrlich gesehen, ich bin jetzt schon erst im ersten Moment ins Schwitzen gekommen.
4: Trotzdem, einen schönen Tag noch und eine gute Reise.
3: Vielen Dank, bis dann. Tschüss.
4: Tschüss.
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0: Classic Rock von Styx zur Aufstehzeit, Mr. Roboto. Heute ist offiziell Herbstanfang. Seit 2.05 Uhr in der Nacht haben wir diese dritte Jahreszeit bei uns. Neckar-Alb live startklar, die Morgenshow habt ihr eingeschaltet. Die Tage werden kürzer, die Temperaturen sinken, aber der Herbst hat ja auch einiges zu bieten, worauf wir uns jetzt freuen können. Das sagt uns jetzt einmal mehr Annabelle Giesbert. Annabelle, was wird im Alltag tagsüber angenehmer jetzt im Herbst?
1: Dadurch, dass es draußen kühler wird, steigt aber unser Appetit auf warme Gerichte. Der Herbst bietet sich dafür natürlich bestens an, also für Suppen, Eintöpfe und Ofengemüse frisch aus dem warmen Ofen. Und dabei landet wahrscheinlich auch Gemüse auf dem Teller, das wir im Sommer vielleicht ein bisschen vergessen haben. Also sowas wie Kürbis, Kohl und Wurzelgemüse. Und weil es eben auch früher dunkel wird, werden die Abende auch wieder länger. Das heißt, man hat mal wieder Zeit für ein Buch, gute Gespräche, Gesellschaftsspiele oder eine Tasse Tee auf der Couch.
0: Und Annabelle, worauf können wir uns im Herbst noch so freuen?
1: Also freuen können wir uns auf jeden Fall auf sonnige Herbsttage. Die Sonne scheint zwar seltener als im Sommer, aber dafür wird sie halt eben auch etwas Besonderes, weil im Oktober taucht sie die Landschaft oft in warmes, goldenes Licht. Ach ja, und dann wäre da tatsächlich auch noch die Vorfreude auf Weihnachten. Denn auch wenn man es kaum glauben kann, also Augen auf im Supermarkt, weil da wird es dann doch schon wieder Spekulatius und Lebkuchen geben.
0: Meint Annabelle Giesbert, der Herbst hat begonnen, heute offiziell um 2.05 Uhr.
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12: Um 9 Uhr mit Rainer Pompe. Guten Morgen. Die Zahl der Badetoten ist in diesem Sommer in Deutschland wieder gestiegen. 248 Menschen ertranken, 12 mehr als im Jahr zuvor. Die meisten von ihnen in Seen.
13: Besonders gefährdet sind Jugendliche und junge Männer zwischen 11 und 30 Jahren. Viele überschätzen sich, sind leichtsinnig, gehen Risiken ein und das, obwohl sie nicht oder nicht gut schwimmen können. Die meisten tödlichen Badeunfälle gab es in Bayern. Hier starben in diesem Sommer 61 Menschen. Uli Reitinger, Nachrichtenredaktion.
12: Die Liebe zum Bargeld ist bei uns nach wie vor groß, aber Deutschland holt beim Digitalzahlen auf. Im Schnitt zahlte jeder Deutsche letztes Jahr 300 Mal elektronisch, ein Plus von 10%. Die Nase vorn haben hier die Skandinavier, die zücken 700 Mal Karte und Co. Finanzminister Klingbeil plant derzeit ein Gesetz, wonach alle Geschäfte und Restaurants Kartenzahlung akzeptieren müssen. Kommen soll es im kommenden Jahr. Die beiden Kellnerinnen Daria und Frieda sind die wahren Heldinnen auf dem Münchner Oktoberfest. Sie haben einen Besucher erfolgreich wiederbelebt. Der 78-Jährige war im Biergarten eines Festzeltes zusammengebrochen. Die beiden begannen sofort mit einer Herzdruckmassage. 10 Minuten später schlug das Herz des Mannes wieder von allein. Laut Notarzt hat das beherzte Eingreifen der Kellnerinnen dem Besucher das Leben gerettet.
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14: Telefonbetrüger geben sich derzeit als Mitarbeiter der Stadtwerke Balingen aus und versuchen, Kunden zum Abschluss von neuen Tarifen zu drängen. Unter anderem wird behauptet, die Strompreise würden drastisch steigen oder dass bestehende Tarife gekündigt würden. Die Stadtwerke stellen klar, dass diese Anrufe nicht in ihrem Auftrag erfolgen. Kunden sollten am Telefon auf keinen Fall persönliche oder Vertragsdaten herausgeben und im Zweifelsfall das Gespräch beenden. Ilona Leicht, Neckaralb live in Balingen.
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15: Heute wird's freundlich zwischen Neckar und Alb. Nach einem frischen Start mit etwa 6 bis 8 Grad scheint häufig die Sonne tagsüber. Am Nachmittag werden um die 20 Grad erreicht. Es bleibt trocken und meist nur leicht bewölkt. Morgen am Donnerstag ziehen mehr Wolken durch das Sendegebiet. Dazu bleibt es überwiegend trocken bei 17 bis 20 Grad. Hier für euch noch der Neckar-Bleib-Wetter-Trend. Am Freitag Sonne und lockere Wolken. Frisch am Morgen etwa 4 bis 8 Grad. Nachmittags dann rund 19 bis 20 Grad. Nur ganz vereinzelt kann etwas Regen fallen.
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15: A8 München Richtung Stuttgart zwischen Wendlingen und Stuttgart-Pliningen 2 Kilometer Stau. A81 Stuttgart Richtung Singen zwischen Herrenberg und Rottenburg am Neckar 2 Kilometer Stau. Gute Fahrt.
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15: Geblitzt wird zwischen Leinfelden und Echterdingen in der Waldgartenallee auf der Umgehungsstraße bei Holzgerlingen. Ein Blitzer auf der B297 in der Durchfahrt von Neckar-Tenzlingen. Das ist die Tübinger Straße. In Bempflingen wird geblitzt in der Neckar-Tenzlinger Straße, in Reutlingen-Rommelsbach in der Württemberger Straße, nochmals in Reutlingen-Rommelsbach auch in der Wittumstraße. In Reutlingen, da steht ein Blitzer in der Ermstalstraße, in Tübingen im Berliner Ring. In Tübingen wird geblitzt in der Stuttgarter Straße, in Münsingen in der Hauptstraße, in Rottenburg am Neckar in der Königstraße. Zwischen Trochtelfingen und Engstingen wird geblitzt beim Gewerbepark Heid in der Straße Finstere Birken. In Dietingen wird geblitzt in der Rottweiler Straße, in Rosenfeld, da steht ein Blitzer in der Hauptstraße. Und in Balingen wird geblitzt in der Tegernaustraße.
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15: Herbstbeginn heute und wir denken so langsam wieder an unsere Heizung zu Hause, die eingeschaltet werden sollte. Vielleicht nicht gleich heute, aber vielleicht in den nächsten Tagen und Wochen. Wer weiß, was das Wetter noch so mit sich bringt und diese Jahreszeit. Die Heizung muss aber fit gemacht werden. Wie wir sie fit machen, darum geht es gleich nach zwei Songs. Hier ist Christian Philipp, guten Morgen.

0: Classic Rock hier bei Startklar, die Morgenshow Neckalb live mit den Red Hot Chili Peppers. Schönen guten Morgen, Herbstanfang heute, die Tage werden kürzer, die heißen Sommertage sind längst passé. Wir müssen uns mit dem Gedanken anfreunden, die kalte Jahreszeit steht vor der Tür. Wir müssen die Heizung wieder anwerfen. Was kann ich jetzt tun zwischen Neckar und Alb, damit alles funktioniert, wenn es noch kälter wird? Kollege Finn Wiens wird uns aufklären. Finn, die Heizung jetzt zum Herbstbeginn warten, das klingt kompliziert. Muss ich dafür eine Fachperson rufen?
1: Naja, es kommt drauf an. Viele Dinge kann man aber ganz einfach selbst machen, wie zum Beispiel das Entlüften. Denn die meisten modernen Heizungen, die haben so ein Entlüftungsventil. Mit einem kleinen Entlüftungsschlüssel oder einem Schraubenzieher lässt sich das dann öffnen und der Heizkörper entlüften. Wer sich da jetzt bei seinem Modell unsicher ist, findet dafür ganz viele Anleitungen im Internet. Wichtig ist aber, dass nach dem Entlüften der Wasserdruck und der Füllstand der Heizanlage überprüft werden. Das macht in Mehrfamilienhäusern normalerweise die Hausverwaltung. Wer in einem eigenen Haus wohnt und sich unsicher ist, der ruft besser Fachpersonal an.
0: Außer Entlüften, was kann ich sonst noch machen? Vielleicht ja auch selbst ohne Handwerker.
1: Über den Sommer sammelt sich zum Beispiel einiges an Staub in den Heizkörpern und die dann von Staub zu befreien, ist nicht nur gut fürs Raumklima, sondern hilft auch, dass es schön warm wird. Der Staub wirkt nämlich wie eine Art Isolierschicht und die Wärme wird schlechter übertragen. Das kann die Heizleistung dann sogar bis zu 30% verringern. Am einfachsten geht es in Stauben mit einem feuchten Lappen und einer Heizkörperbürste vom Baumarkt. Die kommt nämlich innen auch zwischen die Lamellen und kostet nur ein paar Euro.
0: Okay, Finn, also die Heizung ist bereit, aber wann mache ich sie an? Man hört oft, wenn es mehrere Tage draußen unter 16 Grad hat. Muss ich dann heizen? Stimmt das?
1: Ja, also in den meisten Fällen schon, aber der Gebäudetyp und auch das Baujahr des Hauses, die spielen da eine Rolle. Wer jetzt aber nicht in einem Niedrigenergiehaus oder Passivhaus wohnt, für den gilt die Faustregel. Noch wichtiger als die Außentemperatur ist aber, wie warm es drinnen ist. Das Schlafzimmer, das darf schon ein bisschen kühler sein als der Rest der Wohnung. Wenn es jetzt aber drinnen dauerhaft unter 16 Grad hat, dann sollte unbedingt geheizt werden, denn so beugt man auch Schimmel in der Wohnung vor.
0: Macht eure Heizung startklar zum Herbstbeginn heute. Finn Wiens gab Infos hier in Startklar, die Morgenshow.
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0: Wir haben gerade genossen Classic Rock von Fleetwood Mac, Go Your Own Way, hier bei Startklar, die Morgenshow am 23. September. Da war doch was. Ja, natürlich, wir haben es oft genug heute auch schon gesagt, Herbstanfang. Und zum Herbstanfang haben viele was zu sagen, auch Jans Herbst.
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8: Um 9.30 Uhr mit Rainer Pompe. Guten Tag. Die Mehrheit der Deutschen wünscht sich einen Rücktritt von Kanzler Merz. Bei einer Forsa-Umfrage sprachen sich jetzt 55 der Befragten dafür aus. Selbst jeder fünfte CDU-Anhänger wünscht sich einen anderen Kanzler. Die Bundestagsfraktion der Union sieht das anders. Sie hat gestern Merz den Rücken gestärkt. In Baden-Württemberg blitzt es immer weniger. Der Sommer war ja heiß und trocken, Gewitter gab es vergleichsweise wenig. Und so wurden in diesem Jahr bislang gut 20% weniger Blitze gezählt als im langjährigen Mittel. In absoluten Zahlen ausgedrückt heißt das fast 130.000 Blitze im Land. Fast doppelt so viele waren es in Bayern. Was tun gegen die steigende Zahl von schweren Motorradunfällen auf der Schwarzwaldhochstraße? Die Polizei schlägt unter anderem sogenannte Rüttelstreifen auf der Fahrbahn vor. Die zwingen Motorradfahrer dazu, langsamer zu fahren. Auch der Einsatz von Drohnen, um Raser zu erwischen, wird derzeit diskutiert. In diesem Jahr hat es auf der Schwarzwaldhochstraße bereits 23 schwere Motorradunfälle gegeben. 4 endeten tödlich.
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9: Zum zweiten Mal innerhalb weniger Wochen ist in einer Tankstelle in Entringen eingebrochen worden. Mindestens 2 bislang unbekannte Täter sind gestern am frühen Morgen in den Verkaufsraum eingestiegen und haben dort Zigaretten im Wert von mehreren 1.000 Euro geklaut. Danach flohen die Täter in einem silberfarbenen BMW in Richtung Herrenberg. Das Kennzeichen mit ES-Zulassung ist ebenfalls gestohlen. Trotz sofortiger Großfahndung mit Polizeihubschrauber konnten die Täter entkommen. Jetzt ermittelt die Kripo. Ilona Leicht, Neckaralb live in Ammerbuch.
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10: Sonnig und angenehm mild geht es heute weiter. Der Mittwoch startet frisch mit etwa 6 bis 8 Grad. Tagsüber gibt es dann viel Sonne und nur wenige Wolken. Die Temperaturen steigen auf rund 19 bis 21 Grad. Morgen wird es wolkiger. Es bleibt meist trocken bei Höchsttemperaturen zwischen 17 und 20 Grad. Der Neckar-Bleif-Wetter-Trend. Am Freitag ein freundlicher Mix aus Sonne und Wolken. Morgens 4 bis 8 Grad. Nachmittags dann 19 bis 20 Grad.
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10: A8 München Richtung Stuttgart, zwischen Wendlingen und Stuttgart-Pliningen 2 Kilometer Stau. A81 Stuttgart Richtung Singen, zwischen Herrenberg und Rottenburg am Neckar 2 Kilometer Stau. Gute Fahrt.
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10: Geblitzt wird zwischen Leinfelden und Echterdingen in der Waldgartenallee auf der Umgehungsstraße bei Holzgerlingen. Ein Blitzer auf der B297 in der Durchfahrt von Neckar-Tenzlingen. Das ist die Tübinger Straße. In Bempflingen wird geblitzt in der Neckar-Tenzlinger Straße, in Reutlingen-Rommelsbach in der Württemberger Straße. Nochmals in Reutlingen-Rommelsbach auch in der Wittumstraße. In Reutlingen, da steht ein Blitzer in der Ermstalstraße. In Tübingen im Berliner Ring. In Tübingen wird geblitzt in der Stuttgarter Straße, in Münsingen in der Hauptstraße, in Rottenburg am Neckar in der Königstraße. Zwischen Trochtelfingen und Engstingen wird geblitzt beim Gewerbepark Heid in der Straße Finstere Birken. In Dietingen wird geblitzt in der Rottweiler Straße, in Rosenfeld, da steht ein Blitzer in der Hauptstraße. Und in Balingen wird geblitzt in der Tegernaustraße.
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10: Classic Rock wartet auf euch von und mit Ugly Kid Joe. Cats in the Cradle. Am Mikrofon Christian Philipp. Guten Morgen.

0: One Night Love Affair, Bryan Adams. Classic Rock hier bei Neckarblei, startklar, die Morgenshow. Wunderschönen guten Morgen. Apropos Bryan Adams, er ist ja nicht nur Musiker, sondern auch ein ziemlich renommierter Fotograf. Er fotografierte unter anderem Queen Elizabeth II., Mick Jagger, Amy Winehouse, Michael Jackson, die Schauspieler Judi Dench und Mickey Rourke. Seine Fotos erschienen beispielsweise auch im Vogue. Bryan Adams. Wieder was dazugelernt. Wir lernen ja gerne dazu und machen deshalb jetzt genauso weiter.
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2: Öffentliche Abwasserkanäle umspannen die Erde 13 Mal. Jede vierte Hexe, die im Mittelalter verbrannt wurde, war ein Mann. Und mit einer Kugelschreibermine kann man einen 5000 bis 10.000 Meter langen Strich ziehen.
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Crazy und Aerosmith. Diesen Bandnamen solltet ihr nie mit vollem Mund aussprechen, also auch nicht zur besten Frühstückszeit. Das übernehme ich dann schon. Freuen wir uns gleich noch auf Classic Rock von Iggy Pop, Real Wild Child, Wild One. Zuvor haben wir noch CCR, Creedence Clearwater Revival mit Bad Moon Rising. Damit vergnügen wir uns in den nächsten Minuten. Das war startklar die Morgenshow mit der Ausgabe vom 23. September. Herbstanfang. Am Mikrofon war Christian Philipp. Schönen Mittwoch noch. Bis morgen zur besten Aufstiegszeit.

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6: Um 10 Uhr mit Rainer Pompe. Guten Tag. Die Bundesregierung will Straftaten mit K.O.-Tropfen härter bestrafen. Wer andere Menschen wehrlos macht, soll künftig zu mindestens 5 Jahren Gefängnis verurteilt werden. Uli Reitinger, wie sieht das bisher aus?
7: Für den Einsatz von K.O.-Tropfen für Sexualdelikte oder Raubüberfälle gilt aktuell in der Regel nur eine Höchststrafe von 3 Jahren. Denn K.O.-Tropfen gelten bislang nicht als gefährliches Werkzeug. Das soll sich mit dem neuen Gesetz ändern. K.O.-Tropfen und andere Mittel oder Substanzen, die geeignet sind, erhebliche Verletzungen herbeizuführen, werden jetzt rechtlich so eingestuft wie eine Waffe oder ein gefährliches Werkzeug.
6: In diesem Sommer sind in Deutschland wieder auffällig viele Menschen ertrunken. 248 Badetote gab es, 26 davon in Baden-Württemberg. Deutlich mehr waren es in Bayern. Vor allem junge Männer ertranken. Leichtsinn, Selbstüberschätzung und mangelnde Schwimmkompetenz macht die Deutsche Lebensrettungsgesellschaft dafür verantwortlich. Auf der Zugspitze haben sich mehrere Kubikmeter Felsen gelöst und sind in die Tiefe gestürzt. Von dem Felssturz sind aber weder Gebäude noch Wege betroffen. Verletzt wurde daher niemand. Laut Bergwacht ist der Abbruch eine Folge des Klimawandels. Das Gestein auf Deutschlands höchstem Berg wird eigentlich vom Permafrost zusammengehalten. Durch die steigenden Temperaturen nehmen die Abbrüche nun zu.
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8: Zum zweiten Mal innerhalb weniger Wochen ist in einer Tankstelle in Entringen eingebrochen worden. Mindestens 2 bislang unbekannte Täter sind gestern am frühen Morgen in den Verkaufsraum eingestiegen und haben dort Zigaretten im Wert von mehreren 1.000 Euro geklaut. Danach flohen die Täter in einem silberfarbenen BMW in Richtung Herrenberg. Das Kennzeichen mit ES-Zulassung ist ebenfalls gestohlen. Trotz sofortiger Großfahndung mit Polizeihubschrauber konnten die Täter entkommen. Jetzt ermittelt die Kripo. Ilona Leicht, Neckaralb live in Ammerbuch.
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9: Wolkig ist es heute Vormittag im Nordwesten, sonst setzt sich meist die Sonne durch und es bleibt trocken. Später Richtung Nachmittag und Abend wird es an der Nordsee nasser mit Regen und vereinzelt Gewitter. Dazu Höchstwerten von 17 bis 21 Grad. Morgen geht es freundlicher weiter, oft sonnig und trocken, maximal bis 24 Grad.
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10: Die B28 Tübingen Richtung Horb ist zwischen Tübingen-Weilheim und der Ausfahrt Bühl gesperrt. Wir wünschen eine gute Fahrt.
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11: Die stehen in Balingen in der Tegernaustraße sowie in Onstmettingen in der Achalmstraße. Einen Blitzer habe ich noch in Rottenburg am Neckar in der Königsstraße. Sie blitzen auch in Reutlingen-Rommelsbach, in der Württembergstraße sowie in Tübingen im Berliner Ring. Geblitzt wird ebenfalls in Neckar-Tenzlingen in der Tübinger Straße sowie in Bempflingen in der Neckar-Tenzlinger Straße. Und der letzte mir bekannte Blitzer, der steht in Holzgerlingen an der Umgehungsstraße.
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7: Wolkig ist es heute Vormittag im Nordwesten, sonst setzt sich meist die Sonne durch und es bleibt trocken. Später Richtung Nachmittag und Abend wird es an der Nordsee nasser mit Regen und vereinzelt Gewitter. Dazu Höchstwerten von 17 bis 21 Grad. Morgen geht es freundlicher weiter, oft sonnig und trocken, maximal bis 24 Grad.
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8: Die B28 Tübingen Richtung Horb ist zwischen Tübingen-Weilheim und der Ausfahrt Bühl gesperrt. Wir wünschen eine gute Fahrt.
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9: Die stehen in Balingen in der Tegernaustraße sowie in Onstmettingen in der Achalmstraße. Einen Blitzer habe ich noch in Rottenburg am Neckar in der Königsstraße. Sie blitzen auch in Reutlingen-Rommelsbach, in der Württembergstraße sowie in Tübingen im Berliner Ring. Geblitzt wird ebenfalls in Neckartenzlingen in der Tübinger Straße sowie in Bempflingen in der Neckartenzlinger Straße. Und der letzte mir bekannte Blitzer, der steht in Holzgerlingen an der Umgehungsstraße.
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6: Um 11 Uhr mit Rainer Pompe. Guten Tag. Wer K.O.-Tropfen verabreicht, soll deutlich härter bestraft werden als bislang. Mindestens 5 Jahre Haft plant Bundesjustizministerin Hubig für Täter, die K.O.-Tropfen für sexuellen Missbrauch oder einen Raub einsetzen. Bislang gibt es dafür maximal 3 Jahre. Rechtlich sollen K.O.-Tropfen wie eine Waffe eingestuft werden. Die eingeschleppte Quackermuschel sorgt im Bodensee seit Jahren für Ärger. Nun könnte aus den Muscheln aber Zement oder Dünger hergestellt werden. Entsprechende Versuche laufen derzeit in der Schweiz. Nächste Woche sollen dafür bei Stein am Rhein rund 100 Kubikmeter abgestorbene Muschelsedimente ausgebaggert werden. In einem Zementwerk wird dann geprüft, ob der Muschelkalk natürlichen Kalkstein ersetzen kann. Ergebnisse werden bis Ende des Jahres erwartet. Was tun gegen die steigende Zahl von schweren Motorradunfällen auf der Schwarzwald-Hochstraße? Die Polizei schlägt unter anderem sogenannte Rüttelstreifen auf der Fahrbahn vor. Die zwingen Motorradfahrer dazu, langsamer zu fahren. Auch der Einsatz von Drohnen, um Raser zu erwischen, wird derzeit diskutiert. In diesem Jahr hat es auf der Schwarzwald-Hochstraße bereits 23 schwere Motorradunfälle gegeben. 4 endeten tödlich.
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7: Nach dem Brandanschlag auf ein Reutlinger Umspannwerk sieht die Generalstaatsanwaltschaft Stuttgart keinen Zusammenhang zu ähnlichen Fällen in Nordrhein-Westfalen, Brandenburg und Sachsen. Nach der dortigen Serie von Sabotageangriffen auf das Stromnetz hatte die Polizei einen verdächtigen 48-Jährigen festgenommen. Im Reutlinger Fall sucht sie immer noch nach den Tätern. Durch den Brand waren 40.000 Menschen zeitweise ohne Strom. Walter Frevert, Neckaralb live in Reutlingen.
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8: Viele Wolken gibt es im Nordwesten und Richtung Nachmittag kann an der Nordsee auch mal ein Schauer runterkommen, ganz vereinzelt mit Gewitter. Sonst bleibt es meist sonnig und trocken. Dazu liegen die Höchstwerte heute bei 17 bis 24 Grad. Morgen geht es dann wechselhafter weiter, mehr Wolken, ab und zu Regen und vereinzelt Gewitter, maximal bis 24 Grad.
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9: Auf der B312 Metzingen Richtung Reutlingen, Vorsicht in Höhe der B28, Metzingen West hat es einen Unfall gegeben. Wir wünschen euch eine gute Fahrt.
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10: Die stehen in Balingen in der Tegernaustraße sowie in Onstmettingen in der Achalmstraße. Einen Blitzer habe ich noch in Rottenburg am Neckar in der Königstraße. Sie blitzen auch in Reutlingen-Rommelsbach, in der Württembergstraße sowie in Tübingen im Berliner Ring. Geblitzt wird ebenfalls in Neckartenzlingen in der Tübinger Straße sowie in Bempflingen in der Neckartenzlinger Straße. Und der letzte mir bekannte Blitzer, der steht in Holzgerlingen an der Umgehungsstraße.
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10: Viele Wolken gibt es im Nordwesten und Richtung Nachmittag kann an der Nordsee auch mal ein Schauer runterkommen, ganz vereinzelt mit Gewitter. Sonst bleibt es meist sonnig und trocken, dazu liegen die Höchstwerte heute bei 17 bis 24 Grad. Morgen geht es dann wechselhafter weiter, mehr Wolken, ab und zu Regen und vereinzelt Gewitter, maximal bis 24 Grad.
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11: Auf der B312 Metzingen Richtung Reutlingen, Vorsicht in Höhe der B28, Metzingen West hat es einen Unfall gegeben. Wir wünschen euch eine gute Fahrt.
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12: Die stehen in Balingen in der Tegernaustraße sowie in Onstmettingen in der Achalmstraße. Einen Blitzer habe ich noch in Rottenburg am Neckar in der Königstraße. Sie blitzen auch in Reutlingen-Rommelsbach, in der Württembergstraße sowie in Tübingen im Berliner Ring. Geblitzt wird ebenfalls in Neckartenzlingen in der Tübinger Straße sowie in Bempflingen in der Neckartenzlinger Straße. Und der letzte mir bekannte Blitzer, der steht in Holzgerlingen an der Umgehungsstraße.
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7: Mit Sebastian Fischer, guten Tag. Die Bundesregierung will Straftaten mit K.O.-Tropfen härter bestrafen. Wer andere Menschen wehrlos macht, soll künftig zu mindestens 5 Jahren Gefängnis verurteilt werden. Uli Reitinger, wie sieht das bisher aus?
8: Für den Einsatz von K.O.-Tropfen für Sexualdelikte oder Raubüberfälle gilt aktuell in der Regel nur eine Höchststrafe von 3 Jahren. Denn K.O.-Tropfen gelten bislang nicht als gefährliches Werkzeug. Das soll sich mit dem neuen Gesetz ändern. K.O.-Tropfen und andere Mittel oder Substanzen, die geeignet sind, erhebliche Verletzungen herbeizuführen, werden jetzt rechtlich so eingestuft wie eine Waffe oder ein gefährliches Werkzeug.
7: Der wegen Mordes verurteilte Heilbronner Wollhausraser muss Deutschland verlassen. Das hat der Verwaltungsgerichtshof Baden-Württemberg entschieden. Der heute 22-Jährige darf zudem 8 Jahre lang nicht nach Deutschland zurückkehren. Er hatte Anfang 2023 in Heilbronn mit stark überhöhter Geschwindigkeit das Auto eines 42 Jahre alten Mannes gerammt. Der Familienvater starb bei dem Unfall. Seine Frau und die beiden Kinder wurden verletzt. Die Entscheidung ist endgültig. Auf dem Neckar hat es schon wieder einen Unfall an einer Schleuse gegeben. Bei Neckarsgmünd stieß ein Güterschiff erst gegen die Mittelmauer und dann gegen die Schleusenwand. Verletzt wurde niemand. Die Schleuse läuft weiter. Vermutlich war ein Defekt am Bugstrahlruder die Ursache. Das Schiff durfte zunächst nicht weiterfahren. Erst am Sonntag hatte es an der Heilbronner Schleuse einen Millionenschaden gegeben.
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9: Unbekannte haben den Waldplatz des evangelischen Kindergartens unter dem Regenbogen in Waldstätten bei Balingen verwüstet. Das Waldsofa ist auseinandergerissen, 3 kleinere Bäume sind abgesägt, Nägel stecken in anderen Bäumen. Anzeige gegen Unbekannt ist erstattet. Am Samstag wollen die Eltern gemeinsam anpacken und das kleine Kinderparadies wieder herrichten. Karin Rothaupt, Neckaralb live in Waldstätten.
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10: Viele Wolken gibt es im Nordwesten und Richtung Nachmittag kann an der Nordsee auch mal ein Schauer runterkommen, ganz vereinzelt mit Gewitter. Sonst bleibt es meist sonnig und trocken. Dazu liegen die Höchstwerte heute bei 17 bis 24 Grad. Morgen geht es dann wechselhafter weiter, mehr Wolken, ab und zu Regen und vereinzelt Gewitter, maximal bis 24 Grad.
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11: Verkehrsmeldungen gibt es aktuell keine. Wir wünschen eine gute Fahrt.
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12: Die stehen in Balingen in der Tegernaustraße sowie in Onstmettingen in der Achalmstraße. Einen Blitzer habe ich noch in Rottenburg am Neckar in der Königstraße. Sie blitzen auch in Reutlingen-Rommelsbach in der Württembergstraße sowie in Tübingen im Berliner Ring. Geblitzt wird ebenfalls in Neckar-Tenzlingen in der Tübinger Straße sowie in Bempflingen in der Neckar-Tenzlinger Straße. Und der letzte mir bekannte Blitzer, der steht in Holzgerlingen an der Umgehungsstraße.
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10: Viele Wolken gibt es im Nordwesten und Richtung Nachmittag kann an der Nordsee auch mal ein Schauer runterkommen, ganz vereinzelt mit Gewitter. Sonst bleibt es meist sonnig und trocken. Dazu liegen die Höchstwerte heute bei 17 bis 24 Grad. Morgen geht es dann wechselhafter weiter. Mehr Wolken, ab und zu Regen und vereinzelt Gewitter, maximal bis 24 Grad.
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11: Verkehrsmeldungen gibt es aktuell keine. Wir wünschen eine gute Fahrt.
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12: Die stehen in Balingen in der Tegernaustraße sowie in Onstmettingen in der Achalmstraße. Einen Blitzer habe ich noch in Rottenburg am Neckar in der Königstraße. Sie blitzen auch in Reutlingen-Rommelsbach in der Württembergstraße sowie in Tübingen im Berliner Ring. Geblitzt wird ebenfalls in Neckar-Tenzlingen in der Tübinger Straße sowie in Bempflingen in der Neckar-Tenzlinger Straße. Und der letzte mir bekannte Blitzer, der steht in Holzgerlingen an der Umgehungsstraße.
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9: Mit Sebastian Fischer, guten Tag. Nach Rekordständen in der vergangenen Woche gehen die Spritpreise aktuell etwas zurück. Sowohl Diesel als auch Super E10 waren gestern im bundesweiten Tagesdurchschnitt laut ADAC billiger als am Vortag.
10: Wahnsinnig viel sparen können Autofahrer nicht, aber immerhin im Durchschnitt ist der Spritpreis um 1 bis 2 Cent gesunken im Vergleich zum Wochenanfang. Grund dafür sind wohl vor allem die Rohölpreise, die runtergegangen sind. Seit April dürfen die Tankstellen die Spritpreise nur noch um 12 Uhr raufsetzen und diese Regel, sagt der ADAC, müsse weg, denn Sprit sei kein bisschen billiger geworden. Es gäbe nur größere Preisschwankungen über den Tag hinweg. Claudia Wächter, Nachrichtenredaktion.
9: 10 Jahre Haft wegen Totschlag, so lautet das Urteil im Prozess um die getötete Mutter aus Lauben im Oberallgäu. Nach 23 Verhandlungstagen sah das Gericht die Tat als Folge einer zerbrochenen Beziehung. Im Streit über die Kinder, den Lebensstil und einen geplanten Umzug erstickte der Mann seine Frau im Hausflur mit einem Hundekissen. Anschließend vergrub er die Leiche im Wald und legte eine falsche Fährte. Wer K.O.-Tropfen verabreicht, soll deutlich härter bestraft werden als bislang. Mindestens 5 Jahre Haft plant Bundesjustizministerin Hubig für Täter, die K.O.-Tropfen für sexuellen Missbrauch oder einen Raub einsetzen. Bislang gibt es dafür maximal 3 Jahre. Rechtlich sollen K.O.-Tropfen wie eine Waffe eingestuft werden.
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11: Unbekannte haben den Waldplatz des evangelischen Kindergartens unter dem Regenbogen in Waldstätten bei Balingen verwüstet. Das Waldsofa ist auseinandergerissen, 3 kleinere Bäume sind abgesägt, Nägel stecken in anderen Bäumen. Anzeige gegen Unbekannt ist erstattet. Am Samstag wollen die Eltern gemeinsam anpacken und das kleine Kinderparadies wieder herrichten. Karin Rothaupt, Neckaralb live in Waldstätten.
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12: Sonnig und trocken ist es heute Mittag in vielen Ecken, nur im Nordwesten hängen mehr Wolken. Richtung Nachmittag kann an der Küste immer mal Regen runterkommen, vereinzelt auch ein Gewitter. Dazu liegen die Höchstwerte bei 17 bis 24 Grad. Morgen erst noch oft freundlich, später breitet sich Regen aus, maximal bis 24 Grad.
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13: Auf der A8 Stuttgart Richtung Karlsruhe, Vorsicht, zwischen dem Kreuz Stuttgart und dem Rastplatz Sommerhofen liegen Spanngurte auf der Autobahn. Auf der B463 Sigmaringen Richtung Balingen gibt es zwischen Winterlingen und Ebingen eine Ölspur auf der Fahrbahn. Und auf der B313 Nürtingen Richtung Plochingen ist zwischen Oberenzingen und der Auffahrt zur A8 Wendlingen ein Unfall passiert. Wir wünschen euch eine gute Fahrt.
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14: Die stehen in Balingen in der Tegernaustraße sowie in Onstmettingen in der Achalmstraße. Einen Blitzer habe ich noch in Rottenburg am Neckar in der Königstraße. Sie blitzen auch in Reutlingen-Rommelsbach, in der Württembergstraße sowie in Tübingen im Berliner Ring. Geblitzt wird ebenfalls in Neckartenzlingen in der Tübinger Straße sowie in Bempflingen in der Neckartenzlinger Straße. Und der letzte mir bekannte Blitzer, der steht in Holzgerlingen an der Umgehungsstraße.
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1: Öffentliche Abwasserkanäle umspannen die Erde 13 Mal. Jede vierte Hexe, die im Mittelalter verbrannt wurde, war ein Mann. Und mit einer Kugelschreibermine kann man einen 5000 bis 10.000 Meter langen Strich ziehen.
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8: Sonnig und trocken ist es heute Mittag in vielen Ecken, nur im Nordwesten hängen mehr Wolken. Richtung Nachmittag kann an der Küste immer mal Regen runterkommen, vereinzelt auch ein Gewitter. Dazu liegen die Höchstwerte bei 17 bis 24 Grad. Morgen erst noch oft freundlich, später breitet sich Regen aus, maximal bis 24 Grad.
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9: Auf der A8 Stuttgart Richtung Karlsruhe, Vorsicht, zwischen dem Kreuz Stuttgart und dem Rastplatz Sommerhofen liegen Spanngurte auf der Autobahn. Auf der B463 Sigmaringen Richtung Balingen gibt es zwischen Winterlingen und Ebingen eine Ölspur auf der Fahrbahn. Und auf der B313 Nürtingen Richtung Plochingen ist zwischen Oberenzingen und der Auffahrt zur A8 Wendlingen ein Unfall passiert. Wir wünschen euch eine gute Fahrt.
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10: Die stehen in Balingen in der Tegernaustraße sowie in Onstmettingen in der Achalmstraße. Einen Blitzer habe ich noch in Rottenburg am Neckar in der Königstraße. Sie blitzen auch in Reutlingen-Rommelsbach in der Württembergstraße sowie in Tübingen im Berliner Ring. Geblitzt wird ebenfalls in Neckar-Tenzlingen in der Tübinger Straße sowie in Bempflingen in der Neckar-Tenzlinger Straße. Und der letzte mir bekannte Blitzer, der steht in Holzgerlingen an der Umgehungsstraße.
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10: Mit Sebastian Fischer, guten Tag. Der wegen Mordes verurteilte Heilbronner Wollhausraser muss Deutschland verlassen. Das hat der Verwaltungsgerichtshof Baden-Württemberg entschieden. Der heute 22-Jährige darf zudem 8 Jahre lang nicht nach Deutschland zurückkehren. Er hatte Anfang 2023 in Heilbronn mit stark überhöhter Geschwindigkeit das Auto eines 42 Jahre alten Mannes gerammt. Der Familienvater starb bei dem Unfall. Seine Frau und die beiden Kinder wurden verletzt. Die Entscheidung ist endgültig. Bei Verstößen gegen die sogenannte 12-Uhr-Regel an Tankstellen hat es in Baden-Württemberg bislang keine Strafen gegeben. Das geht aus einer Antwort des Wirtschaftsministeriums auf eine Anfrage der SPD im Landtag hervor. Die Opposition kritisierte mangelnde Kontrollen, Hinweise auf mögliche Verstöße legen den Behörden erst seit Mitte August vor. Vor Ort Kontrollen wurden laut Ministerium bislang nur von 2 zuständigen Behörden durchgeführt. Das Landgericht Karlsruhe beschäftigt sich seit heute mit der Frage, ob die Drogeriekette DM ihre Online-Apotheke weiter betreiben darf. Im Streit geht es darum, wie eng der Internetauftritt von DM und der Versandapotheke DM Med miteinander verknüpft sind. Die Wettbewerbszentrale hält das Angebot für unzulässig. DM weist die Vorwürfe zurück. Ein Urteil soll am 9. Dezember fallen. Der Rechtsstreit dürfte aber anschließend noch bis vor den Bundesgerichtshof gehen.
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11: Wegen Hitzeschäden an Bahngleisen sind viele Züge zwischen Stuttgart und Aulendorf seit Wochen stark verspätet oder fallen gleich ganz aus. Und daran wird sich laut Deutscher Bahn auch erstmal nichts ändern. Die Hitze hat die Strecke zwischen Albstadt-Laufen und Mössingen an verschiedenen Stellen beschädigt, sodass Züge langsamer fahren müssen und Anschlüsse teils nicht erreicht werden. Repariert werden können die Schäden im Moment nicht, weil es dafür spezielle Großmaschinen braucht, die nur begrenzt zur Verfügung stehen. Walter Frevert, Neckaralb live in Mössingen.
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12: Sonnig und trocken ist es heute Mittag in vielen Ecken, nur im Nordwesten hängen mehr Wolken. Richtung Nachmittag kann an der Küste immer mal Regen runterkommen, vereinzelt auch ein Gewitter. Dazu liegen die Höchstwerte bei 17 bis 24 Grad. Morgen erst noch oft freundlich, später breitet sich Regen aus, maximal bis 24 Grad.
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13: Auf der A8 Stuttgart Richtung Karlsruhe. Achtung, zwischen dem Kreuz Stuttgart und dem Rastplatz Sommerhofen liegen Spanngurte auf der Autobahn. Und auf der B313 Nürtingen Richtung Plochingen hat es zwischen Oberenzingen und der Auffahrt zur A8 Wendlingen einen Unfall gegeben. Wir wünschen eine gute Fahrt.
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15: Die stehen in Unstmettingen in der Achheimstraße, in Rottenburg am Neckar wird geblitzt, in der Gartenstraße sowie in Pfullingen in der Zeppelinstraße. Einen Blitz habe ich noch in Reutlingen-Rommelsbach in der Württemberger Straße. In Grötzingen blitzen sie in der Nürtinger Straße sowie in Böblingen im Hertweg.
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1: Öffentliche Abwasserkanäle umspannen die Erde 13 Mal. Jede vierte Hexe, die im Mittelalter verbrannt wurde, war ein Mann. Mit einer Kugelschreibermine kann man einen 5000 bis 10.000 Meter langen Strich ziehen.
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12: Sonnig und trocken ist es heute Mittag in vielen Ecken, nur im Nordwesten hängen mehr Wolken. Richtung Nachmittag kann an der Küste immer mal Regen runterkommen, vereinzelt auch ein Gewitter. Dazu liegen die Höchstwerte bei 17 bis 24 Grad. Morgen erst noch oft freundlich, später breitet sich Regen aus, maximal bis 24 Grad.
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13: Auf der A8 Stuttgart Richtung Karlsruhe. Achtung, zwischen dem Kreuz Stuttgart und dem Rastplatz Sommerhofen liegen Spanngurte auf der Autobahn. Und auf der B313 Nürtingen Richtung Plochingen hat es zwischen Oberenzingen und der Auffahrt zur A8 Wendlingen einen Unfall gegeben. Wir wünschen eine gute Fahrt.
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14: Die stehen in Unstmettingen in der Achheimstraße, in Rottenburg am Neckar wird geblitzt, in der Gartenstraße sowie in Pfullingen in der Zeppelinstraße. Einen Blitz habe ich noch in Reutlingen-Rommelsbach in der Württemberger Straße. In Grötzingen blitzen sie in der Nürtinger Straße sowie in Büblingen im Herzweg.
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9: Mit Sebastian Fischer, guten Tag. Wegen des Klimawandels haben Experten auf dem Extremwetterkongress in Hamburg zum Handeln aufgerufen. Nach Erkenntnissen des Deutschen Wetterdienstes zeigen sich immer mehr Hitzewellen und Trockenheitsperioden in Deutschland. Die Hitzewelle ab Mitte Juni sei besonders intensiv gewesen.
10: Rekordhitze von fast 42 Grad Ende Juni. Mit dem Klimawandel werden solche Hitzewellen immer wahrscheinlicher, sagen Experten. Die Folgen von Extremwetter spürt jeder, mahnt auch Umweltminister Schneider. Auch die Wirtschaftsleistung sinke an heißen Tagen. Deshalb macht sich Schneider auch dafür stark, eine Gemeinschaftsaufgabe, Klimaanpassung und Naturschutz ins Grundgesetz aufzunehmen, damit Bund und Länder mehr Handlungsmöglichkeiten bekommen. Thomas Thonfeld, Nachrichtenredaktion.
9: 10 Jahre Haft wegen Totschlags für einen 39-Jährigen aus Lauben im Oberallgäu. Er hat seine Lebensgefährtin getötet und ihre Leiche im Wald verscharrt. Das Landgericht Memmingen sah keinen Mord, sondern Totschlag. Die Beziehung sei zerrüttet gewesen, vorausgegangen war ein Streit unter anderem um die Kinderbetreuung. Der Mann hatte die Tat gestanden. Nach der Frau war wochenlang gesucht worden. Der Fall sorgte weit über Lauben hinaus für großes Aufsehen. Kunden sollen künftig beim Einkaufen öfter einen digitalen statt eines gedruckten Kassenbons erhalten. Das Bundeskabinett hat dafür ein Gesetz auf den Weg gebracht. Ab 2028 sollen digitale Belege zum Standard werden. Gleichzeitig sollen viele Unternehmen elektronische Kassensysteme nutzen müssen, um Steuerbetrug zu erschweren. Für kleine Betriebe und bestimmte Direktvermarkter sind Ausnahmen vorgesehen.
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11: Nach dem Brandanschlag auf ein Reutlinger Umspannwerk sieht die Generalstaatsanwaltschaft Stuttgart keinen Zusammenhang zu ähnlichen Fällen in Nordrhein-Westfalen, Brandenburg und Sachsen. Nach der dortigen Serie von Sabotageangriffen auf das Stromnetz hatte die Polizei einen verdächtigen 48-Jährigen festgenommen. Im Reutlinger Fall sucht sie immer noch nach den Tätern. Durch den Brand waren 40.000 Menschen zeitweise ohne Strom. Walter Frevert, Neckaralb live in Reutlingen.
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12: Sonnig und trocken ist es heute Nachmittag in vielen Ecken. Nur im Nordwesten hängen dickere Wolken und an der Küste kann es später auch mal regnen. Vereinzelt ist ein Gewitter dabei. Dazu werden es je nach Gegend 17 bis 24 Grad. Morgen wird's gemischt. Viel Sonne im Südwesten, sonst mehr Wolken und Richtung Osten auch mal Regen. Maximal um die 24 Grad.
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13: Auf der A8 Stuttgart Richtung Karlsruhe, Vorsicht, zwischen dem Kreuz Stuttgart und dem Rastplatz Sommerhofen liegen Spanngurte auf der Autobahn. Wir wünschen euch eine gute Fahrt.
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15: Die stehen in Unstmettingen, in der Achheimstraße, in Rottenburg am Neckar wird geblitzt, in der Gartenstraße sowie in Pfullingen, in der Zeppelinstraße. Einen Blitz habe ich noch in Reutlingen-Rommelsbach, in der Württemberger Straße. In Grötzingen blitzen sie, in der Nürtinger Straße sowie in Böblingen im Herzweg.
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8: Sonnig und trocken ist es heute Nachmittag in vielen Ecken. Nur im Nordwesten hängen dickere Wolken und an der Küste kann es später auch mal regnen. Vereinzelt ist ein Gewitter dabei. Dazu werden es je nach Gegend 17 bis 24 Grad. Morgen wird's gemischt, viel Sonne im Südwesten, sonst mehr Wolken und Richtung Osten auch mal Regen. Maximal um die 24 Grad.
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9: Auf der A8 Stuttgart Richtung Karlsruhe, Vorsicht, zwischen dem Kreuz Stuttgart und dem Rastplatz Sommerhofen liegen Spanngurte auf der Autobahn. Wir wünschen euch eine gute Fahrt.
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10: Die stehen in Unstmettingen in der Achheimstraße, in Rottenburg am Neckar wird geblitzt, in der Gartenstraße sowie in Pfullingen in der Zeppelinstraße. Einen Blitz habe ich noch in Reutlingen-Rommelsbach in der Württemberger Straße. In Grötzingen blitzen sie in der Nürtinger Straße sowie in Büblingen im Hertweg.
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9: Mit Sebastian Fischer, guten Tag. In der Debatte um hohe Spritpreise bekommt die umstrittene 12-Uhr-Regel an den Tankstellen immer mehr Gegenwind. Der Bundesrat befasst sich am Freitag damit, die Tankregel wieder abzuschaffen. Auch der ADAC spricht sich dafür aus.
10: Seit April dürfen nur um 12 Uhr die Spritpreise erhöht werden. Die Regel ist seitdem umstritten, denn sie hat die Preise nicht gesenkt. Nur der Zeitpunkt, wann die Preise erhöht werden, steht seitdem fest. Die Tankstellen hätten wegen der Regel die Preise teilweise stärker erhöht als davor, sagt der ADAC. Zumindest gibt es eine gute Nachricht für Autofahrer. Die Spritpreise gehen nach Rekordwerten wieder etwas runter aktuell. Und ab dem 1. Oktober will die Bundesregierung ja die Steuern senken und erwartet dann eine Entlastung von bis zu 17 Cent pro Liter. Thomas Bremser, Nachrichtenredaktion.
9: Beim Extremwetterkongress in Hamburg haben Experten und Politiker mehr Maßnahmen gegen die Folgen des Klimawandels gefordert. Bundesumweltminister Schneider sprach sich dafür aus, Klimaanpassung und Naturschutz im Grundgesetz zu verankern. Der Deutsche Wetterdienst warnte vor zunehmenden Hitzewellen und Trockenperioden. Die Hitzewelle im Juni sei besonders extrem gewesen. Fachleute erwarten, dass solche Wetterlagen künftig häufiger und intensiver auftreten. Der wegen Mordes verurteilte Heilbronner Wollhausraser muss Deutschland verlassen. Das hat der Verwaltungsgerichtshof Baden-Württemberg entschieden. Der heute 22-Jährige darf zudem 8 Jahre lang nicht nach Deutschland zurückkehren. Er hatte Anfang 2023 in Heilbronn mit stark überhöhter Geschwindigkeit das Auto eines 42 Jahre alten Mannes gerammt. Der Familienvater starb bei dem Unfall. Seine Frau und die beiden Kinder wurden verletzt. Die Entscheidung ist endgültig.
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11: Unbekannte haben den Waldplatz des evangelischen Kindergartens unter dem Regenbogen in Waldstätten bei Balingen verwüstet. Das Waldsofa ist auseinandergerissen, 3 kleinere Bäume sind abgesägt, Nägel stecken in anderen Bäumen. Anzeige gegen Unbekannt ist erstattet. Am Samstag wollen die Eltern gemeinsam anpacken und das kleine Kinderparadies wieder herrichten. Karin Rothaupt, Neckaralb live in Waldstätten.
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12: Sonnig und trocken ist es heute Nachmittag in vielen Ecken. Nur im Nordwesten hängen dickere Wolken und an der Küste kann es später auch mal regnen. Vereinzelt ist ein Gewitter dabei. Dazu werden es je nach Gegend 17 bis 24 Grad. Morgen wird es gemischt. Viel Sonne im Südwesten, sonst mehr Wolken und Richtung Osten auch mal Regen. Maximal um die 24 Grad.
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13: Auf der A8 Stuttgart Richtung München, Achtung, zwischen Eichelberg und Mühlhausen liegen Reifenteile auf der Autobahn. Wir wünschen euch eine gute Fahrt.
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15: Die stehen in Unstmettingen, in der Achheimstraße, in Rottenburg am Neckar wird geblitzt, in der Gartenstraße sowie in Pfullingen, in der Zeppelinstraße. Einen Blitz habe ich noch in Reutlingen-Rommelsbach, in der Württemberger Straße. In Grötzingen blitzen sie, in der Nürtinger Straße sowie in Böblingen im Hertweg.
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8: Sonnig und trocken ist es heute Nachmittag in vielen Ecken. Nur im Nordwesten hängen dickere Wolken und an der Küste kann es später auch mal regnen. Vereinzelt ist ein Gewitter dabei. Dazu werden es je nach Gegend 17 bis 24 Grad. Morgen wird's gemischt, viel Sonne im Südwesten, sonst mehr Wolken und Richtung Osten auch mal Regen. Maximal um die 24 Grad.
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9: Auf der A8 Stuttgart Richtung München. Achtung, zwischen Eichelberg und Mühlhausen liegen Reifenteile auf der Autobahn. Wir wünschen euch eine gute Fahrt.
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10: Die stehen in Unstmettingen in der Achheimstraße. In Rottenburg am Neckar wird geblitzt, in der Gartenstraße sowie in Pfullingen in der Zeppelinstraße. Einen Blitz habe ich noch in Reutlingen-Rommelsbach in der Württemberger Straße. In Grötzingen blitzen sie in der Nürtinger Straße sowie in Büblingen im Hertweg.
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7: Mit Sebastian Fischer, guten Tag. Wegen des Klimawandels haben Experten auf dem Extremwetterkongress in Hamburg zum Handeln aufgerufen. Nach Erkenntnissen des Deutschen Wetterdienstes zeigen sich immer mehr Hitzewellen und Trockenheitsperioden in Deutschland. Die Hitzewelle ab Mitte Juni sei besonders intensiv gewesen.
8: Rekordhitze von fast 42 Grad Ende Juni. Mit dem Klimawandel werden solche Hitzewellen immer wahrscheinlicher, sagen Experten. Die Folgen von Extremwetter spürt jeder, mahnt auch Umweltminister Schneider. Auch die Wirtschaftsleistung sinke an heißen Tagen. Deshalb macht sich Schneider auch dafür stark, eine Gemeinschaftsaufgabe, Klimaanpassung und Naturschutz ins Grundgesetz aufzunehmen, damit Bund und Länder mehr Handlungsmöglichkeiten bekommen. Thomas Thonfeld, Nachrichtenredaktion.
7: 10 Jahre Haft wegen Totschlags für einen 39-Jährigen aus Lauben im Oberallgäu. Er hat seine Lebensgefährtin getötet und ihre Leiche im Wald verscharrt. Das Landgericht Memmingen sah keinen Mord, sondern Totschlag. Die Beziehung sei zerrüttet gewesen, vorausgegangen war ein Streit unter anderem um die Kinderbetreuung. Der Mann hatte die Tat gestanden. Nach der Frau war wochenlang gesucht worden. Der Fall sorgte weit über Lauben hinaus für großes Aufsehen. Kunden sollen künftig beim Einkaufen öfter einen digitalen statt eines gedruckten Kassenbons erhalten. Das Bundeskabinett hat dafür ein Gesetz auf den Weg gebracht. Ab 2028 sollen digitale Belege zum Standard werden. Gleichzeitig sollen viele Unternehmen elektronische Kassensysteme nutzen müssen, um Steuerbetrug zu erschweren. Für kleine Betriebe und bestimmte Direktvermarkter sind Ausnahmen vorgesehen.
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10: Wegen Hitzeschäden an Bahngleisen sind viele Züge zwischen Stuttgart und Aulendorf seit Wochen stark verspätet oder fallen gleich ganz aus. Und daran wird sich laut Deutscher Bahn auch erstmal nichts ändern. Die Hitze hat die Strecke zwischen Albstadt-Laufen und Mössingen an verschiedenen Stellen beschädigt, sodass Züge langsamer fahren müssen und Anschlüsse teils nicht erreicht werden. Repariert werden können die Schäden im Moment nicht, weil es dafür spezielle Großmaschinen braucht, die nur begrenzt zur Verfügung stehen. Walter Frevert, Neckaralb live in Mössingen.
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12: Sonnig und trocken ist es gerade in vielen Ecken. Nur im Nordwesten hängen mehr Wolken und an der Küste kann es später auch mal regnen. Vereinzelt ist ein Gewitter dabei. Dazu werden es heute meist 17 bis 21 Grad. Morgen geht's gemischt weiter. Ab und zu Sonne, aber auch Wolken und Regen. Teils mit Gewittern maximal bis 24 Grad.
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13: Einen Unfall gab es auf der B32 Sigmaringen-Hechingen zwischen Gammertingen und Neufra. Und die Straße zwischen Denkendorf und Köngen ist nach einem Unfall voll gesperrt. Kommt gut an euer Ziel.
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14: Die stehen in Unstmettingen in der Achheimstraße, in Rottenburg am Neckar wird geblitzt, in der Gartenstraße sowie in Pfullingen in der Zeppelinstraße. Einen Blitz habe ich noch in Reutlingen-Rommelsbach in der Württemberger Straße. In Grötzingen blitzen sie in der Nürtinger Straße sowie in Böblingen im Hertwig.
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3: Sonnig und trocken ist es gerade in vielen Ecken, nur im Nordwesten hängen mehr Wolken und an der Küste kann es später auch mal regnen. Vereinzelt ist ein Gewitter dabei. Dazu werden es heute meist 17 bis 21 Grad. Morgen geht's gemischt weiter, ab und zu Sonne, aber auch Wolken und Regen, teils mit Gewittern, maximal bis 24 Grad.
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4: Einen Unfall gab es auf der B32 Sigmaringen-Hechingen zwischen Gammertingen und Neufra. Und die Straße zwischen Denkendorf und Köngen ist nach einem Unfall voll gesperrt. Kommt gut an euer Ziel.
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5: Die stehen in Unstmettingen in der Achheimstraße, in Rottenburg am Neckar wird geblitzt, in der Gartenstraße sowie in Pfullingen in der Zeppelinstraße. Einen Blitz habe ich noch in Reutlingen-Rommelsbach in der Württemberger Straße. In Grötzingen blitzen sie in der Nürtinger Straße sowie in Böblingen im Herzweg.
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5: Mit Sebastian Fischer, guten Abend. Die Bundesregierung will Sozialmissbrauch eindämmen. Dazu hat das Bundeskabinett einen 10-Punkte-Aktionsplan beschlossen. Bundesinnenminister Dobrindt sagte, man zeige klare Kante gegen Missbrauch und Betrug, auch gegen kriminelle Strukturen, die sich den Staat zur Beute machten.
6: Ein Geschäftsmodell der Kriminellen, sie pferchen Leute in Schrottimmobilien und kassieren dann illegal Sozialleistungen. Wir ändern das, sagt Dobrindt. Auch verurteilte Straftäter, die untergetaucht sind, bekommen keine Leistungen mehr. Und der Datenaustausch zwischen den Behörden soll verbessert werden. Der funktioniert bisher nämlich nicht. Kurz, es geht bei dem Aktionsplan um viel Geld, das dem Staat durch die Lappen geht, aber auch um mehr Gerechtigkeit. Claudia Wächter, Nachrichtenredaktion.
5: Beim Extremwetterkongress in Hamburg haben Experten und Politiker mehr Maßnahmen gegen die Folgen des Klimawandels gefordert. Bundesumweltminister Schneider sprach sich dafür aus, Klimaanpassung und Naturschutz im Grundgesetz zu verankern. Der Deutsche Wetterdienst warnte vor zunehmenden Hitzewellen und Trockenperioden. Die Hitzewelle im Juni sei besonders extrem gewesen. Fachleute erwarten, dass solche Wetterlagen künftig häufiger und intensiver auftreten. Der sogenannte Wollhausraser aus Heilbronn muss Deutschland verlassen. Das hat der Verwaltungsgerichtshof Baden-Württemberg endgültig entschieden. Der heute 23-Jährige ist zwar in Deutschland aufgewachsen, besitzt aber die türkische Staatsangehörigkeit. Für ihn gilt ein 8-jähriges Einreiseverbot. Der Mann war wegen Mordes zu 9 Jahren Jugendstrafe verurteilt worden. Bei seiner Raserfahrt Anfang 2023 starb ein Familienvater. Seine Frau und die beiden Kinder wurden verletzt.
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7: Die Polizei hat im Ententeich in Reutlingen mit Tauchern nach einer vermissten Person gesucht, aber niemanden gefunden. Auch ein Boot der Wasserschutzpolizei war im Einsatz. Grund für die Suche? Persönliche Gegenstände einer Person, die vermisst gemeldet worden war, wurden am Ufer des Teichs gefunden. Nachdem im Teich nichts gefunden wurde, geht die Suche nach der Person jetzt an Land weiter. Walter Frevert, Neckaralb live in Reutlingen.
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8: Viele Wolken gibt's heute Abend. Dazu kann es an der Küste immer mal wieder regnen und vereinzelt ist auch ein Gewitter drin. Sonst bleibt's meist trocken. In der Nacht kommen in der Nordhälfte weiter Schauer durch. An der Küste sind auch Sturmböen möglich. Die Tiefstwerte liegen zwischen 14 und 3 Grad. Morgen geht's mit Sonne und Wolken weiter. Später breitet sich Regen aus. Maximal werden es 24 Grad.
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9: Aktuell gibt es keine Meldungen zwischen Neckar und Alb. Kommt gut an euer Ziel.
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6: Viele Wolken gibt's heute Abend. Dazu kann es an der Küste immer mal wieder regnen und vereinzelt ist auch ein Gewitter drin. Sonst bleibt's meist trocken. In der Nacht kommen in der Nordhälfte weiter Schauer durch. An der Küste sind auch Sturmböen möglich. Die Tiefstwerte liegen zwischen 14 und 3 Grad. Morgen geht's mit Sonne und Wolken weiter. Später breitet sich Regen aus. Maximal werden es 24 Grad.
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7: Aktuell gibt es keine Meldungen zwischen Neckar und Alb. Kommt gut an euer Ziel.
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6: Im Studio Holger Dilk. Schönen guten Abend. Im deutschen Rennen um die Olympischen Spiele schrumpft das Bewerberfeld. Berlin zieht sich laut Medienberichten zurück. In einem Ranking der bislang drei Bewerber war die Hauptstadt auf dem letzten Platz gelandet. Und dann war da noch der Wahlsieg der Linken in Berlin, die gegen Olympia ist. Im Rennen sind jetzt noch München und die Rhein-Ruhr-Region. Kommenden Samstag entscheiden die Mitglieder des Deutschen Olympischen Sportbundes, wer für Deutschland auf internationaler Ebene für die Spiele 2036, 40 oder 44 antreten soll. Die Bundesregierung will Sozialmissbrauch stärker bekämpfen. Schwarz-Rot hat dazu einen 10-Punkte-Plan auf den Weg gebracht. Fabian Hoffmann.
7: Es geht dabei vor allem um Missbrauch in Zusammenhang mit Zuwanderung aus der EU. Unter anderem soll gegen Vermieter von Schrottimmobilien vorgegangen werden, die Menschen aus Osteuropa herlocken und ihnen dann große Teile ihrer Sozialleistungen abknöpfen. Auch beim Thema Schwarzarbeit sind stärkere Kontrollen geplant. Arbeitsministerin Baas sagt, Deutschland braucht ausländische Fachkräfte. Was aber nicht geht, ist, die Freizügigkeit auszunutzen.
6: Die Innenstädte in Deutschland sind in den vergangenen Jahren wieder deutlich attraktiver geworden. In einer Umfrage des Handelsverbands haben über 80% gesagt, dass sie ihre Innenstadt künftig mindestens genauso häufig besuchen wie heute. Das ist der beste Wert seit Jahren. Der ADAC ist dafür, die 12-Uhr-Regel beim Tanken wieder abzuschaffen. Dadurch hätte sich zwar die Zahl der täglichen Preisänderungen deutlich reduziert, die Preise habe das aber nicht gesenkt. Wer nach 12 Uhr tanken müsse, zahle drauf, das sei nicht gerechtfertigt, heißt es in einer Mitteilung. Das DFB-Team bereitet sich weiter aufs erste Länderspiel unter Neubundestrainer Jürgen Klopp vor. Morgen geht es in Amsterdam gegen die Niederlande. Beim Training heute war die Laune gut und die Chemie zwischen Trainer und Team scheint zu stimmen. Klopp sagt:
8: Ich gehe für die Jungs durchs Feuer. Wenn die Jungs alles geben, dann bin ich für Niederlande verantwortlich, ohne Wenn und Aber. Das heißt, die Jungs müssen das so zeigen unter Wettkampfbedingungen. Im Moment sieht das alles sehr gut aus. Also, aber er ist eher so ein kleines Grillfeuer. Mehr konnten wir bisher nicht entfachen, aber wir werden daran arbeiten, dass das irgendwann so aussieht, als würden wir es auch füreinander machen.
6: In der XXL-Länderspielpause gibt es insgesamt 4 Länderspiele.
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9: Viele Wolken gibt's heute Abend. Dazu kann es an der Küste immer mal wieder regnen und vereinzelt ist auch ein Gewitter drin. Sonst bleibt's meist trocken. In der Nacht kommen in der Nordhälfte weiter Schauer durch. An der Küste sind auch Sturmböen möglich. Die Tiefstwerte liegen zwischen 14 und 3 Grad. Morgen geht's mit Sonne und Wolken weiter. Später breitet sich Regen aus. Maximal werden es 24 Grad.
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10: Aktuell gibt es keine Meldungen zwischen Neckar und Alb. Kommt gut an euer Ziel.
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1: Im Studio Holger Dilk. Schönen guten Abend. Kurz vor der Entscheidung, wer für Deutschland ins Olympiarennen gehen soll, zieht Berlin seine Bewerbung zurück. Das berichten mehrere Medien. Fabian Hoffmann.
2: Die Chancen für die Hauptstadt und ihre Partner hatten sich zuletzt verschlechtert. Wahlsiegerin Elif Eralp von der Linken sprach sich gegen Olympia aus und in einem Ranking der Konzepte landete Berlin auf dem letzten Platz. Im Rennen sind jetzt noch München und die Rhein-Ruhr-Region. Am Samstag entscheiden die Mitglieder des Deutschen Olympischen Sportbundes, wer für Deutschland auf internationaler Ebene für die Spiele 2036, 40 oder 44 antreten soll.
1: Schwarz-Rot will stärker gegen Sozialmissbrauch vorgehen. Die Regierung hat einen Aktionsplan beschlossen. Da geht es unter anderem um organisierten Betrug durch professionelle Banden. Entscheidend dabei ist auch der Austausch zwischen den Behörden, sagt Bundesinnenminister Alexander Dobrindt.
3: Was selbstverständlich klingt, ist alles andere als selbstverständlich. Bisher haben wir in weiten Teilen keinen funktionierenden Datenaustausch zwischen den Behörden, die aber dazu beitragen könnten, sofort bei identifizierten Betrug auch entsprechende Maßnahmen zu ergreifen.
1: Die deutschen Innenstädte sind im Aufwind, das geht aus einer Umfrage des Handelsverbands hervor. Die vielen Initiativen und Entwicklungsprogramme zeigten Wirkung, heißt es vom HDE. Gleichzeitig ruft der Verband dazu auf, weiter entschlossen gegen Leerstände vorzugehen. Für Berufseinsteiger ist es deutlich schwieriger geworden, einen Job zu finden. Laut dem Jobportal Indeed ist die Zahl der Einstiegsstellen seit 2022 stark gesunken. Deutlich weniger Jobangebote gibt es im Marketing, der IT und im Projektmanagement. Mehr Angebote dagegen in Pflegemedizin und Gastronomie. Die letzten Vorbereitungen laufen für Jürgen Klopps Premiere als neuer Fußball-Bundestrainer. Die eine Hälfte des XXL-Kaders bereitet sich auf das Länderspiel morgen in Amsterdam gegen die Niederlande vor. Klopp sagte heute beim Training:
4: Bei einem positiven Vibes, die bei uns jetzt hier da sind, wissen wir auch alle, dass wir Ergebnisse liefern müssen. Wir würden es gerne lange machen. Um es lange zu machen, müssen wir sowas gut machen. Gut machen wird bedeuten, jeder kann eine Entwicklung sehen und Ergebnisse kommen über kurz oder lang. Start ist wichtig, ist Anspannung da, ganz bestimmt. Aber wir versuchen zu lernen, Spaß zu haben unter Druck.
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5: Viele Wolken gibt's heute Abend. Dazu kann es an der Küste immer mal wieder regnen und vereinzelt ist auch ein Gewitter drin. Sonst bleibt's meist trocken. In der Nacht kommen in der Nordhälfte weiter Schauer durch. An der Küste sind auch Sturmböen möglich. Die Tiefstwerte liegen zwischen 14 und 3 Grad. Morgen geht's mit Sonne und Wolken weiter. Später breitet sich Regen aus. Maximal werden es 24 Grad.
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6: Aktuell gibt es keine Meldungen zwischen Neckar und Alb. Kommt gut an euer Ziel.
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5: Viele Wolken gibt's heute Abend. Dazu kann es an der Küste immer mal wieder regnen und vereinzelt ist auch ein Gewitter drin. Sonst bleibt's meist trocken. In der Nacht kommen in der Nordhälfte weiter Schauer durch. An der Küste sind auch Sturmböen möglich. Die Tiefstwerte liegen zwischen 14 und 3 Grad. Morgen geht's mit Sonne und Wolken weiter. Später breitet sich Regen aus. Maximal werden es 24 Grad.
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6: Aktuell gibt es keine Meldungen zwischen Neckar und Alb. Kommt gut an euer Ziel.
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1: Im Studio Holger Dilk. Schönen guten Abend. Im deutschen Rennen um die Olympischen Spiele schrumpft das Bewerberfeld. Berlin zieht sich laut Medienberichten zurück. In einem Ranking der bislang drei Bewerber war die Hauptstadt auf dem letzten Platz gelandet. Und dann war da noch der Wahlsieg der Linken in Berlin, die gegen Olympia ist. Im Rennen sind jetzt noch München und die Rhein-Ruhr-Region. Kommenden Samstag entscheiden die Mitglieder des Deutschen Olympischen Sportbundes, wer für Deutschland auf internationaler Ebene für die Spiele 2036, 40 oder 44 antreten soll. Die Bundesregierung verschärft das Vorgehen gegen Sozialmissbrauch. Unter anderem geht es dabei gegen professionelle Banden, die Schrottimmobilien an Menschen aus Osteuropa vermieten und ihnen große Teile der Sozialleistungen abknöpfen. Auch Schwarzarbeit soll härter bestraft werden. Bundesinnenminister Alexander Dobrindt.
2: Wir schließen Schlupflöcher, wir machen Missbrauch sichtbar und wir zerschlagen kriminelle Strukturen. Entscheidend dabei, dass der Datenaustausch funktioniert zwischen Sozial-, Finanz- und Sicherheitsbehörden.
1: Eben dieser Austausch soll verbessert werden. Im Bundestag sind heute K.O.-Tropfen Thema gewesen. In Zukunft sollen Strafen härter ausfallen, wenn der Stoff bei Sexual- oder Raubdelikten eingesetzt wird. Mindestens 5 Jahre Haft werden dann fällig. Bundesjustizministerin Stefanie Hubig sagte in der ARD.
3: Das ist schon ein starkes Signal und ein starkes Stoppschild. Wenn man weiß, wenn man so etwas tut, dann ist man mit mindestens 5 Jahren Freiheitsstrafe dabei. Das ist ganz wichtig, aber Abschreckung alleine hilft nie. Wir brauchen Aufklärung, wir brauchen eine bessere Prävention, alles was dazugehört.
1: Die Innenstädte in Deutschland sind in den vergangenen Jahren wieder deutlich attraktiver geworden. In einer Umfrage des Handelsverbands haben über 80% gesagt, dass sie ihre Innenstadt künftig mindestens genauso häufig besuchen wie heute. Das ist der beste Wert seit Jahren. Der ADAC ist dafür, die 12-Uhr-Regel beim Tanken wieder abzuschaffen. Dadurch hätte sich zwar die Zahl der täglichen Preisänderungen deutlich reduziert, die Preise habe das aber nicht gesenkt. Wer nach 12 Uhr tanken müsse, zahle drauf, das sei nicht gerechtfertigt, heißt es in einer Mitteilung.
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4: Mehr Wolken gibt's in vielen Ecken und von Nordwesten kommt auch mal Regen rüber, der Richtung Osten weiterzieht. Im Süden bleibt's eher klarer. Die Temperaturen sinken in der Nacht auf 14 bis 3 Grad. Morgen sind in der Nordosthälfte weiter viele Wolken mit Schauern unterwegs. Sonst lockert's später auf und es werden maximal 23 Grad.
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5: Aktuell gibt es keine Meldungen zwischen Neckar und Alb. Kommt gut an euer Ziel.
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1: Mehr Wolken gibt es in vielen Ecken und von Nordwesten kommt auch mal Regen rüber, der Richtung Osten weiterzieht. Im Süden bleibt es eher klarer. Die Temperaturen sinken in der Nacht auf 14 bis 3 Grad. Morgen sind in der Nordosthälfte weiter viele Wolken mit Schauern unterwegs. Sonst lockert es später auf und es werden maximal 23 Grad.
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2: Aktuell gibt es keine Meldungen zwischen Neckar und Alb. Kommt gut an euer Ziel.
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1: Im Studio Dirk Jostes. Schönen guten Abend. Kurz vor der Entscheidung, wer für Deutschland ins Olympiarennen gehen soll, zieht Berlin seine Bewerbung zurück. Das berichten mehrere Medien. Fabian Hoffmann hat die Infos.
2: Die Chancen für die Hauptstadt und ihre Partner hatten sich zuletzt verschlechtert. Wahlsiegerin Elif Eralp von der Linken sprach sich gegen Olympia aus und in einem Ranking der Konzepte landete Berlin auf dem letzten Platz. Im Rennen sind jetzt noch München und die Rhein-Ruhr-Region. Am Samstag entscheiden die Mitglieder des Deutschen Olympischen Sportbundes, wer für Deutschland auf internationaler Ebene für die Spiele 2036, 40 oder 44 antreten soll.
1: Schwarz-Rot will stärker gegen Sozialmissbrauch vorgehen. Die Regierung hat einen Aktionsplan beschlossen. Da geht es unter anderem um organisierten Betrug durch professionelle Banden. Entscheidend dabei ist auch der Austausch zwischen den Behörden, sagt Bundesinnenminister Alexander Dobrindt.
3: Was selbstverständlich klingt, ist alles andere als selbstverständlich. Bisher haben wir in weiten Teilen keinen funktionierenden Datenaustausch zwischen den Behörden, die aber dazu beitragen könnten, sofort bei identifizierten Betrug auch entsprechende Maßnahmen zu ergreifen.
1: Putin bekommt die große Weltbühne angeboten. Die USA haben den russischen Präsidenten zum G20-Gipfel eingeladen. Er findet im Dezember in Miami statt. Der ukrainische Präsident Zelensky hat sich bereit erklärt, Putin beim G20-Gipfel zu treffen. Aus dem Kreml heißt es, das sei unmöglich. Der frühere Hollywood-Produzent Harvey Weinstein muss für 15 Jahre ins Gefängnis, das hat ein New Yorker Gericht jetzt verkündet. Im konkreten Fall ging es um den Missbrauch einer Produktionsassistentin. Insgesamt hatten mehr als 80 Frauen Weinstein Übergriffe oder Vergewaltigung vorgeworfen. Die letzten Vorbereitungen laufen für Jürgen Klopps Premiere als neuer Fußball-Bundestrainer. Die eine Hälfte des XXL-Kaders bereiten sich auf das Länderspiel morgen in den Niederlanden vor. Klopp sagt, jetzt müssen Ergebnisse her. Das Team versucht aber unter all dem Druck trotzdem Spaß zu haben.
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4: Mehr Wolken gibt's in vielen Ecken und von Nordwesten kommt auch mal Regen rüber, der Richtung Osten weiterzieht. Im Süden bleibt's eher klarer. Die Temperaturen sinken in der Nacht auf 14 bis 3 Grad. Morgen sind in der Nordosthälfte weiter viele Wolken mit Schauern unterwegs. Sonst lockert's später auf und es werden maximal 23 Grad.
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5: Aktuell gibt es keine Meldungen zwischen Neckar und Alb. Kommt gut an euer Ziel.
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0: Die Temperaturen sinken in der Nacht auf 14 bis 3 Grad. Morgen sind in der Nordosthälfte weiter viele Wolken mit Schauern unterwegs. Sonst lockert es später auf und es werden maximal 23 Grad.
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2: Aktuell gibt es keine Meldungen zwischen Neckar und Alb. Kommt gut an euer Ziel.
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1: Im Studio Dirk Jostes. Schönen guten Abend. Olympische Spiele wird es vorerst nicht in der Hauptstadt geben. Berlin zieht sich laut Medienberichten zurück. Nach dem Wahlsieg der Linken, die gegen Olympia ist und dem letzten Platz im Bewerberranking. Bei Berlins Mitbewerber Leipzig ist man enttäuscht. Dazu sagte der Leipziger CDU-Bundestagsabgeordnete und Bahnrad-Olympiasieger Jens Lehmann.
2: Berlin hat ein super Konzept gehabt. Insgesamt ist uns von vielen Verbänden gesagt worden, dass Berlin eine international ganz, ganz große Chance hat. Die größte eigentlich von allen drei Bewerbern. Das aber hat sich am Sonntag bestätigt mit der Wahl. Und da ist es sozusagen in den letzten zwei Tagen alles in sich zusammengefallen, was ich mit ganz, ganz großer Trauer hinnehme.
1: Am Samstag entscheidet sich, ob München oder die Rhein-Ruhr-Region international antreten soll. Vergewaltigungen sollen in Zukunft deutlich härter bestraft werden, wenn dabei K.O.-Tropfen eingesetzt werden. Der Bundestag hat sich mit einem entsprechenden Gesetzentwurf beschäftigt. Das Ganze wird dann so behandelt, als würde das Opfer mit einer Waffe bedroht werden. Die Mindeststrafe soll auf 5 Jahre steigen. Wieder ein Drohnenvorfall an einem deutschen Flughafen. Am Hauptstadt-Airport Berlin-Brandenburg war ein solches Objekt am Abend gesichtet worden. Laut Bundespolizei wurde daraufhin der Flugbetrieb kurzzeitig komplett eingestellt. Flugzeuge wurden deshalb umgeleitet. Der ADAC ist dafür, die 12-Uhr-Regel beim Tanken wieder abzuschaffen. Dadurch hätte sich zwar die Zahl der täglichen Preisänderungen deutlich reduziert, die Preise habe das aber nicht gesenkt. Und wer nach 12 Uhr tanken müsse, zahle drauf. Das sei nicht gerechtfertigt, heißt es in einer Mitteilung. Das DFB-Team bereitet sich weiter aufs erste Länderspiel unter Neubundestrainer Jürgen Klopp vor. Morgen geht's in Amsterdam gegen die Niederlande. Beim Training heute war die Laune gut und die Chemie zwischen Trainer und Team scheint zu stimmen. Klopp sagt:
3: Ich gehe für die Jungs durchs Feuer. Wenn die Jungs alles geben, dann bin ich für Niederlagen verantwortlich, ohne Wenn und Aber. Das heißt, die Jungs müssen das so zeigen unter Wettkampfbedingungen. Im Moment sieht das alles sehr gut aus. Also, aber er ist eher so ein kleines Grillfeuer. Mehr konnten wir bisher nicht entfachen, aber wir werden daran arbeiten, dass das irgendwann so aussieht, als würden wir es auch füreinander machen.
1: In der XXL-Länderspielpause gibt's insgesamt 4 Länderspiele.
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4: Mehr Wolken gibt's in vielen Ecken und von Nordwesten kommt auch mal Regen rüber, der Richtung Osten weiterzieht. Im Süden bleibt's eher klarer. Die Temperaturen sinken in der Nacht auf 14 bis 3 Grad. Morgen sind in der Nordosthälfte weiter viele Wolken mit Schauern unterwegs. Sonst lockert's später auf und es werden maximal 23 Grad.
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5: Aktuell gibt es keine Meldungen zwischen Neckar und Alb. Kommt gut an euer Ziel.
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2: Mehr Wolken gibt's in vielen Ecken und von Nordwesten kommt auch mal Regen rüber, der Richtung Osten weiterzieht. Im Süden bleibt's eher klarer. Die Temperaturen sinken in der Nacht auf 14 bis 3 Grad. Morgen sind in der Nordosthälfte weiter viele Wolken mit Schauern unterwegs. Sonst lockert's später auf und es werden maximal 23 Grad.
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3: Aktuell gibt es keine Meldungen zwischen Neckar und Alb. Kommt gut an euer Ziel.
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1: Im Studio Dirk Justus. Schönen guten Abend. Kurz vor der Entscheidung, wer für Deutschland ins Olympiarennen gehen soll, zieht Berlin seine Bewerbung zurück. Das berichten mehrere Medien. Fabian Hoffmann hat die Infos.
2: Die Chancen für die Hauptstadt und ihre Partner hatten sich zuletzt verschlechtert. Wahlsiegerin Elif Eralp von der Linken sprach sich gegen Olympia aus und in einem Ranking der Konzepte landete Berlin auf dem letzten Platz. Im Rennen sind jetzt noch München und die Rhein-Ruhr-Region. Am Samstag entscheiden die Mitglieder des Deutschen Olympischen Sportbundes, wer für Deutschland auf internationaler Ebene für die Spiele 2036, 40 oder 44 antreten soll.
1: Im Bundestag sind K.O.-Tropfen Thema gewesen. In Zukunft sollen Strafen härter ausfallen, wenn der Stoff bei Sexual- oder Raubdelikten eingesetzt wird. Mindestens 5 Jahre Haft werden dann fällig. Justizministerin Stefanie Hubig sagt in der ARD:
3: Das ist schon ein starkes Signal und ein starkes Stoppschild. Wenn man weiß, wenn man so etwas tut, dann ist man mit mindestens 5 Jahren Freiheitsstrafe dabei. Das ist ganz wichtig, aber Abschreckung alleine hilft nie. Wir brauchen Aufklärung, wir brauchen eine bessere Prävention, alles was dazugehört.
1: Wieder ein Drohnenvorfall an einem deutschen Flughafen. Am Hauptstadt-Airport Berlin-Brandenburg war ein solches Objekt am Abend gesichtet worden. Laut Bundespolizei wurde daraufhin der Flugbetrieb kurzzeitig komplett eingestellt. Flugzeuge wurden deshalb umgeleitet. Putin bekommt die große Weltbühne angeboten. Die USA haben den russischen Präsidenten zum G20-Gipfel eingeladen. Er findet im Dezember in Miami statt. Der ukrainische Präsident Zelensky hat sich bereit erklärt, Putin beim G20-Gipfel zu treffen. Aus dem Kreml heißt es, das sei unmöglich. Der frühere Hollywood-Produzent Harvey Weinstein muss für 15 Jahre ins Gefängnis, das hat ein New Yorker Gericht jetzt verkündet. Im konkreten Fall ging es um den Missbrauch einer Produktionsassistentin. Insgesamt hatten mehr als 80 Frauen Weinstein Übergriffe oder Vergewaltigung vorgeworfen.
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4: Mehr Wolken gibt's in vielen Ecken und von Nordwesten kommt auch mal Regen rüber, der Richtung Osten weiterzieht. Im Süden bleibt's eher klarer. Die Temperaturen sinken in der Nacht auf 14 bis 3 Grad. Morgen sind in der Nordosthälfte weiter viele Wolken mit Schauern unterwegs. Sonst lockert's später auf und es werden maximal 23 Grad.
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5: Aktuell gibt es keine Meldungen zwischen Neckar und Alb. Kommt gut an euer Ziel.
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1: Mehr Wolken gibt's in vielen Ecken und von Nordwesten kommt auch mal Regen rüber, der Richtung Osten weiterzieht. Im Süden bleibt's eher klarer. Die Temperaturen sinken in der Nacht auf 14 bis 3 Grad. Morgen sind in der Nordosthälfte weiter viele Wolken mit Schauern unterwegs. Sonst lockert's später auf und es werden maximal 23 Grad.
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2: Aktuell gibt es keine Meldungen zwischen Neckar und Alb. Kommt gut an euer Ziel.
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1: Im Studio Dirk Justus.
2: Olympische Spiele wird es vorerst nicht in der Hauptstadt geben. Berlin zieht sich laut Medienberichten zurück. Nach dem Wahlsieg der Linken, die gegen Olympia ist und dem letzten Platz im Bewerberranking. Bei Berlins Mitbewerber Leipzig ist man enttäuscht. Dazu sagte der Leipziger CDU-Bundestagsabgeordnete und Bahnrad-Olympiasieger Jens Lehmann.
3: Berlin hat ein super Konzept gehabt. Insgesamt ist uns von vielen Verbänden gesagt worden, dass Berlin eine international ganz, ganz große Chance hat. Die größte eigentlich von allen drei Bewerbern. Das aber hat sich am Sonntag bestätigt mit der Wahl. Und da ist es sozusagen in den letzten zwei Tagen alles in sich zusammengefallen, was ich mit ganz, ganz großer Trauer hinnehme.
2: Am Samstag entscheidet sich, ob München oder die Rhein-Ruhr-Region international antreten soll. Die Bundesregierung verschärft das Vorgehen gegen Sozialmissbrauch. Unter anderem geht es dabei gegen professionelle Banden, die Schrottimmobilien an Menschen aus Osteuropa vermieten und ihnen große Teile der Sozialleistungen abknöpfen. Auch Schwarzarbeit soll härter bekämpft werden. Bundesinnenminister Alexander Dobrindt.
4: Wir schließen Schlupflöcher, wir machen Missbrauch sichtbar und wir zerschlagen kriminelle Strukturen. Entscheidend dabei, dass der Datenaustausch funktioniert zwischen Sozial-, Finanz- und Sicherheitsbehörden.
2: Eben dieser Austausch soll verbessert werden. Wieder drohender Alarm an einem deutschen Flughafen. Am Airport Berlin-Brandenburg wurde deshalb der Flugbetrieb am Abend kurzzeitig gestoppt. Zuvor war eine Drohne über dem Gelände gesichtet worden, heißt es von der Bundespolizei. Nach rund 45 Minuten liefen Starts und Landungen wieder. Chinas Präsident Xi ist zu einem dreitägigen Staatsbesuch in den USA angekommen. Präsident Trump empfing ihn persönlich an einem Militärflughafen bei Washington. Heute sprechen beide im Weißen Haus über Handel, Irankrieg und künstliche Intelligenz. Heute wird es ernst für Jürgen Klopp. Er hat am Abend sein erstes Länderspiel als neuer Bundestrainer. In Amsterdam spielt das DFB-Team in der Nations League gegen die Niederlande. Los geht's um 20.45 Uhr.
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2: Viele Wolken gibt es jetzt gerade und in der Nordosthälfte können auch noch ein paar Schauer runterkommen. Später lockert es auf und am Nachmittag wird die Sonne öfter mal rauskommen. Dazu wird es dann auch verbreitet trocken. Die Höchstwerte liegen heute bei 16 bis 23 Grad. Morgen nach Nebel, am Morgen oft freundlich. Im Osten noch mehr Wolken, maximal bis 24 Grad.
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5: Aktuell gibt es keine Meldungen zwischen Neckar und Alb. Kommt gut an euer Ziel.
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1: Viele Wolken gibt es jetzt gerade und in der Nordosthälfte können auch noch ein paar Schauer runterkommen. Später lockert es auf und am Nachmittag wird die Sonne öfter mal rauskommen. Dazu wird es dann auch verbreitet trocken. Die Höchstwerte liegen heute bei 16 bis 23 Grad. Morgen nach Nebel, am Morgen oft freundlich. Im Osten noch mehr Wolken, maximal bis 24 Grad.
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2: Aktuell gibt es keine Meldungen zwischen Neckar und Alb. Kommt gut an euer Ziel.
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1: Im Studio Dirk Justus. Kurz vor der Entscheidung, wer für Deutschland ins Olympiarennen gehen soll, zieht Berlin seine Bewerbung zurück. Das berichten mehrere Medien. Fabian Hoffmann hat die Infos.
2: Die Chancen für die Hauptstadt und ihre Partner hatten sich zuletzt verschlechtert. Wahlsiegerin Elif Eralp von der Linken sprach sich gegen Olympia aus und in einem Ranking der Konzepte landete Berlin auf dem letzten Platz. Im Rennen sind jetzt noch München und die Rhein-Ruhr-Region. Am Samstag entscheiden die Mitglieder des Deutschen Olympischen Sportbundes, wer für Deutschland auf internationaler Ebene für die Spiele 2036, 40 oder 44 antreten soll.
1: Schwarz-Rot will stärker gegen Sozialmissbrauch vorgehen. Unter anderem geht es dabei gegen professionelle Banden, die Schrottimmobilien an Menschen aus Osteuropa vermieten und ihnen große Teile der Sozialleistungen abknöpfen. Auch Schwarzarbeit soll härter bekämpft werden. Wieder ein Drohnenvorfall an einem deutschen Flughafen. Am Hauptstadt-Airport Berlin-Brandenburg war ein solches Objekt am Abend gesichtet worden. Laut Bundespolizei wurde daraufhin der